0: Smartphone auf Schwarz-Weiß umstellen. Chris, hast du noch ein paar Quick and Dirty Tipps?
1: Ich würde es einfach gleich weglassen. Ich lasse es einfach zu Hause liegen und gehe raus in die Natur. Ich muss es nicht dabei haben. Habe ich meinem Neffen letztes Jahr gemacht. Der ist 16 gewesen zu dem Zeitpunkt und absoluter Computerspiel-Nerd und allem drum und dran. Und dem habe ich gesagt, das Smartphone lässt du zu Hause. Hat er sich dran gehalten. Ich habe meins dabei gehabt, hat einen Akku rausgenommen. Konnte man bei dem Modell, wenn man irgendwas dabei haben sollte, wenn was passiert wäre, ist Gott sei Dank nicht. Aber wir waren 3 Tage draußen mit richtig Zelt, Schlafsack, Kenten und Rucksack, Wildbiwaken und so weiter und so fort. Es hat mir so einen Spaß gemacht.

0: Wenn Sie das mal in der freien Wirtschaft vergleichen, stellen Sie vor, Sie fahren hier nach Zürich und bestellen sich den neuesten Tesla und kriegen dann einen abgerockten Renault. Den fahren Sie doch nicht 4 Jahre, um dann zu Mercedes zu gehen, um einen Mercedes zu bestellen und dann irgendeinen Dacia zu bekommen. Sie geben das Fahrzeug zurück, weil das Betrug ist. Aber bei Politik sagen Sie immer, naja, das ist das geringste Übel. Suchen Sie so auch Ihren Partner aus, ja? Da gibt es 5 Personen, die Sie gar nicht mögen, dann nehmen Sie den besten von den schlechten. Fahren Sie so in Urlaub. 5 Länder, die Sie echt meiden wollen. Da gehen Sie ins Beste von den Schlechten. Essen Sie auch so. 5 Restaurants, wo Sie schon mal den Magen verdorben haben. Der, wo es am wenigsten am schlimmsten war, da gehen Sie essen. Das tun Sie nicht. Aber wenn es um Ihr Leben geht und all die Regeln bei der Politik, dann haben Sie das akzeptiert. Das ist Drill. Sie sind zivilisiert. Das Zivilisierte an diesem Drill ist, dass Sie auf jemanden warten, der sich dagegen wehrt, wie man Sie verarscht. Wer soll das denn tun? Das können nur Sie tun. Ja?
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0: Ray Charles. The Ray Charles Sextet. The Ray Charles Sextet.
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das Faszinierende ist, das ist ein technisches Tool, das ich sofort verwenden kann und ich kann sofort etwas tun. Ich kann ein Ziel nicht nur im Auge haben, sondern umsetzen, ohne dass mir die Politik das erlaubt oder dass ich einen Politiker wähle, der dann seine Versprechen bricht und so weiter, dass ich das auf die große Ebene projiziere, sondern ich kann auf der kleinen Ebene sofort etwas unternehmen. Daher kommt diese Aufklärung, diese Vernetzung, die unter Bitcoinern und Bitcoinerinnen stattfindet, und das finde ich total faszinierend, weil sie ein globales Phänomen ist, weil das Problem ist, das Fiat Money ist ja ein globales Problem, und dann siehst du plötzlich, wie die Menschen sich auf der ganzen Welt vernetzen über dieses Internet Bitcoin-Ding, ja, und ich halte das für schon sehr, sehr viel kraftvoller als alle Alternativen, die man jetzt irgendwo auf Gemeindeebene macht, ja, wir reden hier von einem globalen, digitalen Lösung, unter Anführungszeichen, und deswegen bin ich, was das betrifft, inzwischen sehr, sehr, sehr positiv gestimmt, ja.

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Ich nenne das also dieses diffuse Etwas von rechthaberischen, übergriffigen Ideologien, die uns irgendwie das Leben eng und schwer machen. Das würde ich überschreiben mit dem Terminus technicus wokeness oder der Wokismus. Und das Tollste daran ist ja, dass diejenigen, die da betroffen sind, sogar den Begriff ablehnen, weil sie fühlen sich ja nicht als woke, sondern sie fühlen sich als normal und alle anderen sind entweder rechtsradikal oder sonst wie psychisch gestört.

0: in der 8. Klasse. Da habe ich eine Ehrenrunde gedreht, bin sitzen geblieben und musste diese Klasse wiederholen und bin halt in eine Klasse reingeraten, die eine Chaosklasse war. Diese Klasse war im gesamten Gymnasium komplett verschrien. Und ich als, ich sage mal, schüchterner Junge, der irgendwie so mit seinen Gefühlen und mit der Welt auch überhaupt nicht zurechtgekommen ist, der auch dicklich war, also dicklich im Sinne von wirklich so überfüttert, mhm, ja, war ich jetzt, gehörte ich halt nicht zu den coolsten, wie du dir
1: das vorstellen kannst. Das willkommene Opfer.
0: Ich war das willkommene Opfer, genau. Und das haben sie natürlich gespürt. Und dann das haben sie immer dieses Spiel Safari mit mir gespielt. Das heißt, sie haben Vorhänge abgerissen im Klassenraum, so diese schweren Schulvorhänge, diese Abdunklungsvorhänge. Ja. Ich weiß noch genau, graue Vorhänge waren das. Die haben sie dann über mich rübergeschmissen, haben mich gejagt, also haben dann diese Vorhänge über mich rübergeschmissen und haben mich dann unter diesem Vorhang verprügelt. Mhm. Bis dann irgendwann mal Minuten später ein Lehrer reinkam, aber da war es natürlich schon zu spät. Und das Problem war, ich konnte mich da niemandem anvertrauen. Also ich bin,
1: das heißt, du hast mit dieser Scham gelebt. Morgen werde ich wieder Opfer, ich kann es keinem sagen, weil dann fragen die alle, warum schlägst du dich zurück, weil du es nicht konntest.
0: Ja, ich konnte halt mein, deswegen, ich konnte mein Leben nicht leben. Ich konnte meine Jugend nicht leben. Mhm. Ich war wirklich, also heute das Thema Opfer ist ja irgendwie auch ein ganz wichtiges Thema, weil ich ja eben verstanden habe, in der Opferrolle bist du immer gefangen. Also egal, was dir Schlimmes widerfahren ist, aber die Opferrolle ist eine Rolle, die dich energetisch auch nicht loslässt, bis zu dem Augenblick, wo du dich halt einfach entscheidest zu sagen, okay, du gehst in die Vergebung, ins Verzeihen, du gehst in diesen Prozess, wo du dir auch selbst dafür vergibst, dass du dich immer wieder für bestimmte Umstände auch malträtierst, also auch gedanklich malträtierst. Ja.

Also wenn man das hört, dann weiß man natürlich auch eines, dass diese Art, die hier gerade beschrieben wird, einem Beamtenstatus letztendlich gleichkommt. Und man wehrt sich ja von Seiten der Öffentlich-Rechtlichen immer damit, dass man sagt, nein, nein, die Gebühren, die man zahlt, sind ja gemeinschaftliche Gebühren. Wie nennt man das? Beiträge für einen investigativen, offenen und eben halt auch guten Journalismus. Und in Wirklichkeit sind es natürlich Steuern. Und spätestens, wenn man das sieht, dann erkennt man auch, dass die Mitarbeiter dort wie in einem steuerlich finanzierten System gehalten werden. Das ist also eine Beamtenposition gewissermaßen. Das ist eine schöne Offenlegung der tatsächlichen Situation.

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1: Diese Leute, die ihr Geld bekommen, um zu publizieren, sind nicht daran interessiert, wie sie das bewerten. Wie finde ich das? Das ist total arrogant, aber sie können sich das leisten, weil sie eben diese Zwangsgebühren bekommen. Das ist ja quasi eine Zwangssteuer, die sie bezahlen müssen für Propaganda. Und dagegen wehre ich mich. Das ist für mich einfach mal Noise Pollution. Das ist Umweltverschmutzung mit totalem Müll, wo Feindbilder kreiert werden. Im Moment ist der Russe wieder dran, nach 25 Jahren. Und das bedeutet, weil ja hier auch Russisch gelehrt wird, sie müssen jetzt umstellen. Weil wenn sie weiter Russisch lehren, hat die CIA sie aber ganz schnell auf dem Schirm. Weil sie sind dann Putin-Versteher im wahrsten Sinne des Wortes. That's the point.
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1: Ich stimme zu, mit beschäftigen ist sinnvoll, also gucken, wie das Ding funktioniert. Da gibt es alle möglichen spezialisierten Podcasts, Bildungsreihen und Spezialisten, die man sich angucken kann. Wichtige Botschaft ist aber, glaube ich, für jeden, der da reinsteigt, nur wenn es deine Wallet ist, ist es auch dein Bitcoin. Das heißt, wer da an Börsendienste geht, sich ein Passwort irgendwo bei einem Anbieter nimmt und da sein Bitcoin hinterlegt, der wird betrogen, um es mal ganz hart zu sagen. So ein Bitcoin muss man selber verwalten, selber auf seiner Wallet haben, auf seiner Software- oder Hardware-Wallet. Das kann man nachlesen, was das ist. Das vertiefen wir auch irgendwann nochmal. Aber man braucht da keine Agenten für. Also wer jemanden dann beauftragt, für sich das Bitcoin zu verwalten, was er da kauft, der hat den gleichen Effekt wie vorher bei der Bank, er hat nämlich keinen eigenen Zugriff auf seine Bitcoins und er ist dann wieder abhängig von einem Kontrahenten.
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Nach dem Einsatz der russischen Oreschnik-Rakete im Rahmen eines Vergeltungsschlags für den Angriff auf das pädagogische College in Starobelsk, bei dem mehrere Kinder und Jugendliche getötet und verletzt wurden, hat der Professor der Universität Helsinki, Tuomas Malinen, die NATO dazu aufgerufen, ihre Erwartungen an einen Sieg über Russland zu überdenken. In einem Beitrag auf X warnte er davor, sich Illusionen über eine Niederlage Moskaus zu machen. Reden Sie sich einfach weiter ein, dass wir diesen Krieg gewinnen werden, schrieb Malinen an den NATO-Generalsekretär Mark Rutte, die finnische Außenministerin Elina Valtonen sowie den Oberbefehlshaber der Verteidigungskräfte Finnlands, Janne Jakola. Der Buckelwal Timmy ist trotz aufwendiger Rettungsaktion tot. In einer Barge wurde er Richtung Nordsee transportiert, doch sein Kadaver treibt nun vor der dänischen Insel Anholt. Internationale Medien berichten mit Spott und Kopfschütteln über die deutsche Aktion. Japan, Großbritannien und Schweden kritisieren die Rettung scharf. Der britische Telegraph schreibt, Deutschland habe den Verstand verloren. Schwedische Medien nennen Timmy ein Symbol für alles, was in Deutschland schiefläuft. In Hongkong und den USA wird der Fall als gesellschaftliches Phänomen gesehen. Die New York Times spricht von Sehnsucht nach Gemeinschaft und Verschwörung. Millionenteure Rettungsversuche gelten vielen als Musterbeispiel für Dekadenz. Eigentlich sollte die Premiere des selbstfahrenden E-Busses im schwedischen Göteborg reibungslos verlaufen. Es dauerte jedoch kaum länger als eine Stunde, bis das autonom fahrende Fahrzeug samt Passagieren mit einer Straßenbahn kollidierte, wie der schwedische Staatssender SVT berichtet. Verletzte habe es keine gegeben, wie der Verkehrsverbund Westtrafik wissen ließ. Das Projekt scheiterte jedoch vorerst. Das Resultat fiel für die Schirmherren des Projekts ernüchternd aus. Monatelang ließen das norwegische Busunternehmen Vibus und Westtrafik das autonom fahrende E-Attack-Modell durch die Innenstadt Göteborgs fahren. Damals noch ohne Fahrgäste. Es vergeht fast keine Woche, kein Monat, ohne dass über sogenannte Clankriminalität in Deutschland berichtet wird. Diese Form von Verbrechen nimmt zu. Jüngster Aufreger in der Zeitung Bild vom 21. Mai. Zitat: Skandal in der JVA Euskirchen. Clanchef im Rolls-Royce geblitzt, als er eigentlich im Knast sein sollte. Wo liegen die Schwierigkeiten im Kampf gegen die Clans? Fragte vergangenes Jahr die Morgenpost und gab als Antwort: In der Regel sind die Clanmitglieder deutsche Staatsbürger, die man schlicht nicht abschieben kann. Viele andere sind außerdem staatenlos. Sie können also nach deutschem Recht selbst als verurteilte Straftäter nicht ausgewiesen werden. Neben den eigentlichen Straftaten finde durch die Clans auch eine Besetzung des öffentlichen Raumes statt. Es fehle an Respekt gegenüber Polizei und Rettungsdiensten. 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
1: Die deutschen Kinder können keine Döner mehr bezahlen. Also ich meine, wenn das jetzt nicht eins der entscheidenden Themen ist, zusammen mit Atombomben, dann weiß ich es auch nicht mehr. Diese Leute machen sich so lächerlich, die merken das gar nicht mehr.
2: Also weder die, die die Reden schreiben, noch die, die sie halten. Ja. Aber abgesehen davon, ich meine, Döner kommt ja wohl eher aus dem Spanischen, ne? Der Don, die Döner.
1: Ja, genau, das fehlt mir auch noch. Ich weiß gar nicht, soll ich mich jetzt wirklich beschäftigen mit dieser Tussi? Ich meine, wie kommt denn die Frau dazu, sich angesichts der Weltlage und ihrer Funktion als Außenministerin dahinzustellen und über Dönerpreise zu reden? Diese Blitzbirne, Evolutionsbremse, Baerbock ist hoffentlich bald Geschichte. Ich ertrage das nicht mehr. Sobald ich sie reden höre, muss ich das abschalten. Die Stimme ist schon so blechern. Schon das geht mir auf den Senkel. Aber inhaltlich ist sie nicht zu ertragen.
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1: Warum hat der Staat so große, ist eine rhetorische Frage, so große Probleme, das Volk zu befragen, obwohl doch der Staat und das Personal für das Volk arbeitet?
2: Gut, die arbeiten nicht für das Volk. Das
1: ist also offiziell.
2: Aber offiziell. Genau, das Problem ist, dass Parteien gegenüber Volksabstimmungen eine Konkurrenz sind. Volksabstimmungen kommen ja nur in Gang, wenn die Parteien was nicht machen. Wenn das Parlament sich weigert, was zu machen, dann kommt eine Volksabstimmung in Gang. Ist immer so.
1: Ja.
2: Also es ist immer eine Konkurrenz. Und deswegen wollen die das nicht. Ganz einfach. Solange sie in der Opposition sind, reden sie von Volksabstimmung. Sobald sie in die Macht kommen, sagen sie nein. Scheiden sie, also bei den Grünen, die hatten immer die Volksabstimmung. Die waren ja auch damals mit die Träger des Gedankens der Volksabstimmung sehr lange und so weiter. Und jetzt, wo sie dann 2020, glaube ich, an die Macht gekommen sind, dann haben sie es sogar aus ihrem Parteiprogramm rausgeschickt.
1: Interessant. Glaubst du, es wird der AfD genau so gehen?
2: Ja, da bin ich absolut sicher.
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1: Bin genervt, ja. Aber ich ziehe nicht alle über einen Kamm. Also es gibt genügend, die da nicht reinfallen und die sind halt nur nicht so bekannt. Würde ich jetzt vielleicht mal behaupten. Und ich habe auch bei mir das erlebt, einer Null-Bock-Phase, immer mal krank gewesen, finanziell Privatprobleme, hat das alles vertuscht. So, und gerade so, der auch dann halt eben mit seinen Kumpels am Wochenende einfach nur in den Garten schuppen, sich da eingenehmigen. Und der ist so ein bisschen aufgewacht bei uns, wo ich aber auch viel gesprochen habe, erklärt habe, auch über meine Vergangenheit gesprochen habe und ihm versucht hat aufzuzeigen, es lohnt sich, noch was zu machen.
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1: Aber wenn es wirklich dann existenziell wird, wo jemand sagt, du musst das tun, weil du dann ansonsten nicht solidarisch bin und ich der Meinung bin, ich weiß nicht, ob mir das gut bekommt, dann würde ich gerne, und das bedeutet für mich Freiheit. Freiheit bedeutet nicht tun und lassen zu können, was ich will, sondern auch mal Nein sagen zu dürfen. Ganz wichtig, einfach Nein, das möchte ich nicht.
2: Und, also nicht machen zu müssen, was andere wollen.
1: Ja, genau.
2: Ja,
1: und
2: ja.
1: Aber trotzdem hilfsbereit sein und da zu sein. Und uns werden halt viele Dinge so verkauft, dass wir uns eben immer auf eine Seite stellen müssen. Das finde ich sehr merkwürdig. Deshalb, ganz ehrlich, mit diesen ganzen riesigen Konflikten, ich habe da auch eine Meinung und ich lese auch Geschichte und das kann man jetzt hin und her wälzen und. Ich meine, die Schweizer müssten wahrscheinlich den Habsburgern auch wieder das Land zurückgeben, wenn wir so weit gehen. Aber wo ich einfach sage, da halte ich mich echt raus, weil...
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3: As a child, she would analyze lyrics. 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
1: Der Spiegel hat das ja vor vielen Jahren schon mal geschrieben. Deutsche müssen das Töten wieder lernen. Mhm. Ich kann diesen Spiegelredakteuren und diesen Sternredakteuren nur Folgendes sagen. Nach ihnen, ich gehe, um zu gucken, was los ist, wenn du an der Front gefallen bist. Und vielleicht nochmal, warum das alles zusammenpasst. Die Gründerväter des Stern und des Spiegel waren ja alle in der NSDAP. Das wird ja immer vergessen. Ja, so. Und ich erinnere an die Täter-Tagebücher. Ja. Und deswegen, das gehört irgendwie dazu. Presse wird im Ernstfall immer gleichgeschaltet und zwischendurch kämpfen sie eben einen Wirtschaftskrieg und machen dort Märkte gut. Und wenn man sich erinnert, die 2000 Angestellten, die unter Goebbels in der Propagandaabteilung waren, die sind ja nach dem Zweiten Weltkrieg in die deutsche Werbung gegangen. Mhm. Und haben Sprüche geklopft, die wir alle kennen. Uwex heißt die Skibrille, Persil, da weiß man, was man hat. Frag doch mal, wo waren sie denn vorher eigentlich? Ach so, da haben sie den Stürmer beliefert. Und so muss man das sehen. Deswegen mein Rat ist, Propaganda erreicht dich deutlich weniger, wenn du das alles ausmachst.
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1: Wer darf bewerten? Ah, du machst früh Mathe, du bist toll, du bist ein Genie. Was, du machst nur früh Musik? Ah, das ist ein Depp, mit dem solltest du nicht, ja? Wer darf diese Bewertung geben zwischen menschlichen Kulturleistungen, sowohl Musik als auch Kulturleistungen? Wer darf bewerten, was da gut ist und was nicht? Und ganz ehrlich, wenn du erfährst, du hast den Bauch, jetzt kommt Gott persönlich und sagt, du, da hast einen neuen Mozart drinnen, dann gehst du nicht mit Mathe auf die Eier. Und zum Zweijährigen, was sagen wir zum Zweijährigen? Du bist der Größte, der Schönste, der Beste, der Tollste, alles Potenzial der Welt steckt in dir. Was macht so ein Zweijähriger? Der kackt in die Windel und der wirft Spaghetti an die Wand. Ja, jetzt mal ganz produktiv gesprochen. Das sagen wir ihm, dass wir alles in ihm sehen und dass ihm alles offen steht. Und 4 Jahre später kommt ein fremder Mensch, der mein Kind nicht kennt, schreibt einmal im Jahr eine Zahl auf ein Blatt Papier. Und dann sagen wir, Schatz, ich mache mir schon Sorgen. Was soll denn aus dir werden? Erstens, da muss nichts werden, das ist schon. So ein junges Wesen, da ist schon, da muss nichts werden draus. Ja. Also, das ist vollkommen krank, wie wir dann das Ganze herangehen.
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1: 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Eigentlich sollte die Premiere des selbstfahrenden E-Busses im schwedischen Göteborg reibungslos verlaufen. Es dauerte jedoch kaum länger als eine Stunde, bis das autonom fahrende Fahrzeug samt Passagieren mit einer Straßenbahn kollidierte, wie der schwedische Staatssender SVT berichtet. Verletzte habe es keine gegeben, wie der Verkehrsverbund Westtrafik wissen ließ. Das Projekt scheiterte jedoch vorerst. Das Resultat fiel für die Schirmherren des Projekts ernüchternd aus. Monatelang ließen das norwegische Busunternehmen Vibus und Westtrafik das autonom fahrende E-Attack-Modell durch die Innenstadt Göteborgs fahren. Damals noch ohne Fahrgäste. Es vergeht fast keine Woche, kein Monat, ohne dass über sogenannte Clankriminalität in Deutschland berichtet wird. Diese Form von Verbrechen nimmt zu. Jüngster Aufreger in der Zeitung Bild vom 21. Mai. Zitat: Skandal in der JVA Euskirchen. Clanchef im Rolls-Royce geblitzt, als er eigentlich im Knast sein sollte. Wo liegen die Schwierigkeiten im Kampf gegen die Clans? Fragte vergangenes Jahr die Morgenpost und gab als Antwort: In der Regel sind die Clanmitglieder deutsche Staatsbürger, die man schlicht nicht abschieben kann. Viele andere sind außerdem staatenlos. Sie können also nach deutschem Recht selbst als verurteilte Straftäter nicht ausgewiesen werden. Neben den eigentlichen Straftaten finde durch die Clans auch eine Besetzung des öffentlichen Raumes statt. Es fehle an Respekt gegenüber Polizei und Rettungsdiensten. Der Buckelwald Timmy ist trotz aufwendiger Rettungsaktion tot. In einer Barge wurde er Richtung Nordsee transportiert, doch sein Kadaver treibt nun vor der dänischen Insel Anholt. Internationale Medien berichten mit Spott und Kopfschütteln über die deutsche Aktion. Japan, Großbritannien und Schweden kritisieren die Rettung scharf. Der britische Telegraph schreibt, Deutschland habe den Verstand verloren. Schwedische Medien nennen Timmy ein Symbol für alles, was in Deutschland schiefläuft. In Hongkong und den USA wird der Fall als gesellschaftliches Phänomen gesehen. Die New York Times spricht von Sehnsucht nach Gemeinschaft und Verschwörung. Millionenteure Rettungsversuche gelten vielen als Musterbeispiel für Dekadenz. Nach dem Einsatz der russischen Oreshnik-Rakete im Rahmen eines Vergeltungsschlags für den Angriff auf das pädagogische College in Starobelsk, bei dem mehrere Kinder und Jugendliche getötet und verletzt wurden, hat der Professor der Universität Helsinki, Tuomas Malinen, die NATO dazu aufgerufen, ihre Erwartungen an einen Sieg über Russland zu überdenken. In einem Beitrag auf X warnte er davor, sich Illusionen über eine Niederlage Moskaus zu machen. Reden Sie sich einfach weiter ein, dass wir diesen Krieg gewinnen werden, schrieb Malinen an den NATO-Generalsekretär Mark Rutte, die finnische Außenministerin Elina Valtonen sowie den Oberbefehlshaber der Verteidigungskräfte Finnlands, Janne Jakola. 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
1: Genau wie auch bei der C-Zeit, die diesen ganzen Ranz, ja, der ja, wo jetzt ja alles ans Licht kommt, die nächste Verschwörungstheorie ist wahr geworden, nämlich die, dass das Virus aus einem Labor in Wuhan entfleucht ist und ja, Produkt einer Forschung war, die darauf abzielt, zu schauen, welche Viren man ja so optimieren kann, dass sie möglichst schädlich für den Menschen sind. Es ist ja wirklich unfassbar und das Ganze wird unter dem Deckel gehalten und trotzdem regt sich in der Mainstream-Presse nichts, gar nichts.
2: Naja, wenn wir, ich weiß ja nicht, ob man das sagen darf, gleichgeschaltete Medien haben oder wenn wir Mainstream-Medien haben, die natürlich auch politisch finanziert werden und wo die Journalisten vielleicht nicht ganz frei sind.
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1: Die Industrie verdient natürlich an der Pille, aber gleichzeitig kann man die Arbeitskraftfrau so lange nutzen, wie man sie nutzen will und nicht die Frau ist plötzlich schwanger geworden, weil die hatte irgendwie Sex und so, sondern die Frau kann es ja verhindern. Man kann das sagen, wieso sind sie denn schwanger? Ja, haben sie einen Fehler gemacht? Früher hieß es ja, wir hatten Sex und wird man halt irgendwann schwanger. Jetzt kann man sagen, können ruhig Sex haben, aber dass sie dann schwanger werden, das liegt ja an ihnen. Ja, also sie können es ja verhindern. Und wenn sie ein Kind bekommen, obwohl sie es eigentlich verhindern könnten, weil wir sie am Band brauchen, dann ist es ein Fehler von ihnen. Und da, ne, das ist dann, warum werden sie jetzt schwanger? Werden sie doch später schwanger? Also jetzt passt uns gar nicht.
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1: Aufhören, immer auf die Leute loszugehen und sich zu denken, Mensch, der böse Tedros, der muss abgesetzt werden, weil er diese WHO-Pandemie-Vertrag jetzt unbedingt, wenn wir den Tedros beseitigen oder ihn zur Verantwortung ziehen, dann werden 5 weitere Köpfe nachwachsen. Die große Frage ist ja, was sind die strukturellen Bedingungen? Ja. Sie haben es vorhin ja auch angedeutet nochmal, oder? Also wirklich die Frage zu stellen, was ist die Grundthematik, in der wir offensichtlich unterwegs sind? Warum haben so viele Menschen in den letzten 4 Jahren das über sich ergehen lassen?
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0: 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Der frühere Brandenburger Verfassungsschutzchef Jörg Müller warnt vor den Folgen eines AfD-geführten Innenministeriums in Sachsen-Anhalt. Ein AfD-Innenminister könnte die Sicherheitsarchitektur binnen weniger Tage tiefgreifend umbauen, viel schneller als viele glauben, sagte er der Welt. Das beträfe vor allem die Versetzung politischer Beamter und Leitungsfunktionen mit unmittelbarem Einfluss auf Polizei, Verfassungsschutz und Verwaltung. Als Gegenmaßnahme fordert er feste Amtszeiten statt politischem Beamtentum in den Sicherheitsbehörden. Außerdem will er Whistleblower-Strukturen etablieren. Im Regierungsprogramm der AfD Sachsen-Anhalt findet sich ein Ansatz für eine Neuordnung des Verfassungsschutzes. Die Partei will die Behörde zu einem Inlandsnachrichtendienst umbauen, der sich auf staatsgefährdende Aktivitäten, Terrorabwehr und Spionageabwehr konzentrieren soll. Verfassungsschutzberichte, die nach Auffassung der AfD dazu dienten, missliebige Parteien an den Pranger der Demokratie zu stellen, sollen abgeschafft werden. Zwei Strommasten brannten in der Nacht zu Montag in Garching bei München, nahe des Campus der Technischen Universität München. Die Polizei geht von Brandstiftung aus, es kursiert auch die Vermutung eines linksextremen Motivs. Infolge des Brandes kam es in Teilen Ismanings zu Stromausfällen. Eine Fahndung nach möglichen Tätern blieb bisher erfolglos. Der Staatsschutz der Münchner Polizei hat die Ermittlungen übernommen und bittet um Hinweise. Die aktuelle Tat reiht sich ein in zahlreiche Brandanschläge im Großraum München. In den letzten 9 Jahren gab es mehr als 50 davon, die meisten auf sogenannte kritische Infrastruktur, darunter neben dem Stromnetz auch Bahneinrichtungen. Bei strategisch wichtigen Gütern wie Akkus, Solarpanels und Antibiotika wächst nach einer Studie Deutschlands Abhängigkeit von China. So kamen gemessen am Gewicht im vergangenen Jahr rund 2/3 der Direktimporte von Lithium-Ionen-Akkus aus China. 2 Jahre zuvor war es noch knapp die Hälfte. Die EU ist bei den Importen seltener Erden nahezu vollständig von China abhängig. Laut der Studie wuchs auch bei Metallen wie Magnesium, Gallium und Germanium der Importanteil Chinas. Das Land sei praktisch der einzige Lieferant bei bestimmten seltenen Erden, die für Permanentmagnete von Elektromotoren benötigt würden. Schon bald könnte es eine gesetzliche Pflicht für soziale Netzwerke geben, Inhalte bestimmter staatlich ausgewählter Medien bevorzugt anzuzeigen. Es wäre ein weiterer direkter staatlicher Eingriff, denn für Medienplattformen und Netzbetreiber wie Vodafone, Telekom, Astra, Kabelanbieter und so weiter gilt das jetzt schon. Apollo News liegen Pläne vor, die zeigen, wie tief die aus den Zwangsgebühren finanzierten Aufsichtsbehörden in die Inhalte der sozialen Netzwerke wie X und Facebook eingreifen wollen. Konkret läuft der Algorithmeneingriff unter dem Stichwort Public Value Medien, also Medienangebote, die einen angeblichen öffentlichen Mehrwert liefern. Die Entscheidung, wer das ist, treffen die Landesmedienanstalten, die trotz des Etiketts staatsfern nichts anderes als staatliche Aufsichtsbehörden sind. Bisher waren auch genau deshalb ihre Kompetenzen sehr beschränkt, wurden aber in den vergangenen Jahren Stück für Stück ausgebaut und, wie Kritiker meinen, zweckentfremdet. 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
1: Die wichtigen Medienhäuser, die wichtigen Verbände, die wichtigen Ministerien, die wichtigen Leute in den Parlamenten, die sitzen in Berlin alle auf einem Quadratkilometer. Wozu führt das? Ja, die gehen mittags miteinander essen. Die treffen sich morgens im Café. Die wohnen auch in denselben renovierten Altbauten am Prenzlauer Berg oder nebeneinander in Villen im Grunewald. Die sind Mitglied derselben Vereine, desselben Golfclubs oder Tennisclubs. Die gehören zu den Rotariern. Und da werden sozusagen die Entscheidungen demokratischen Verfahren entzogen. Die kennen sich zum Teil von denselben Universitäten. Also der tiefe Staat, da ist man auf Du und Du mit der besseren Gesellschaft.
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1: Es weht ein rauer Wind in Deutschland. Sehe ich hier gerade. Was anderes. Vielen Dank an die Menschheitsfamilie da draußen und zwar dafür, dass ihr mich so zahlreich besucht habt bei einem aktuellen Vortrag Der Wortschatz der Menschheitsfamilie, wo ja Zitate an die Wand geworfen werden per Zufall und ihr auch Zitate in einen Kasten legen könnt, die gezogen werden und dann kommt ihr, wenn ihr Glück habt, auf die Bühne und dann sprechen wir über das Zitat und wir sprechen über euch. Ne? Also was hat das Zitat mit euch zu tun und was ist überhaupt los mit euch? Genau. Und viele von euch haben das ja wahrgenommen und haben dann auf der Bühne brilliert und sind, über sich hinausgewachsen und es gab da viel Applaus, vor allem von Leuten, die dachten, sie können das gar nicht und plötzlich feststellen, das ist genau ihr Ding. So, und diese Erfahrung machen, darum geht es mir ja, ne? Nicht nur im Kopf eine Erfahrung machen, also Informationen sammeln, sondern die Erfahrung machen, vor allem da draußen, die man gar nicht kennt, sich zu zeigen, wie man ist. So, es gibt am Abschluss solcher Tourtage immer ein Spezialevent, das ist das kreative Krisenmanagement, das mache ich dann maximal dreimal im Jahr. Und das endet dann immer, ist immer das Ende eines solchen Slots. Und das Ende diesmal ist kommender Sonntag, der 13. in Berlin. Und da heißt das Thema bei kreativem Krisenmanagement diesmal Fuck it. Was will ich damit sagen? Ihr kennt es vielleicht, dass immer wieder Menschen an euch herangetreten sind über all die Jahre und haben gesagt, hör zu, das solltest du überlassen, das kannst du gar nicht und mach doch lieber das. Und dann haben viele von euch das gemacht, wozu ihnen geraten wurde und führen heute ein Leben, wo sie sagen, irgendwie ist das gar nicht meins. Ich hätte vielleicht doch lieber das tun sollen, was ich dachte, was ich könnte, aber die anderen gesagt, mach das lieber nicht. Und das wollen wir rausarbeiten. Will sagen, ihr habt wieder die Möglichkeit, in den Zettelkasten euer Defizit zu legen, das angebliche Defizit. Und mit ein bisschen Glück ziehe ich euch und dann setzen wir uns auf der Bühne mit euch auseinander, aber deutlich länger als in dem anderen Vortrag, weil wir mit weniger Leuten zu tun haben. Darum geht es. Denn es ist möglicherweise so, dass ihr genau das tun solltet, was andere auch schon getan haben, nämlich, dass sie ihre Defizite leben, weil das ihre Stärken sind. Ich zum Beispiel, mir wurde immer gesagt, ich möge mich hinten in die Ecke setzen, nichts sagen und auf neue Anweisungen warten und ich habe es nicht gemacht. Ne? Und das aus mir geworden ist, ja. Und ich kann nur sagen, ich kann dazu raten. Ich kann dazu raten. Und wenn ihr auch darauf Bock habt, dann traut euch doch. Es gibt noch eine Handvoll Tickets unten, aufgeführt im Link, aber wirklich nur noch ein ganz paar wenige, weil es ist eben nicht so für mehrere hundert, weil wir wollen ja Einzelgespräche führen. Und es hat insofern den Vorteil für euch, dass ich ja wirklich gnadenlos ehrlich zu euch bin, weil wir uns ja nicht kennen. Ich kann mir das ja leisten, euch zu sagen, ob dieses Defizit, was ihr vermeiden sollt, vielleicht eure Stärke ist, weil ich das spüre, oder aber, ob die anderen vielleicht doch recht hatten. So, ob was ihr daraus macht, das müsst ihr dann selber wissen, aber ich bin da ehrlich zu euch. Ich habe ja meine Soziologie auf der Straße gelernt in den letzten 150 Jahren und da kann ich die Leute schon einschätzen. So, wenn ihr darauf Bock habt, dann zieht euch noch ein Ticket. Viele gibt es nicht mehr. Und wir sehen uns ab Sonntag ab 9 Uhr. Wir starten mit Frühstück. Catering, ganzen Tag ist gesorgt. Geht nämlich bis 18 Uhr. Aber es geht vor allem darum, herauszuarbeiten, ob das, was ihr lieber lassen solltet, offiziell, ob das genau eure Stärke ist und ob ihr damit jetzt mal anfangt. Und deswegen, der Kurs ist was für Leute, die den Mumm in den Knochen haben, die sich das anhören wollen, sich auch damit konfrontieren wollen. Nämlich, was führe ich denn dann für ein Leben? Und die beim aktuellen Vortrag schon dabei waren, einen Zettel in den Kasten gelegt haben, auf der Bühne waren oder aber sagen, ziemlich, wo es noch nicht geklappt hat. Also, wenn ihr darauf Bock habt, dann ist das was für euch, für alle anderen lieber nicht. Ticket und wir sehen uns am Sonntag, 9 Uhr Frühstück, den ganzen Tag über und wie gesagt, Unterzeile, fuck it, weil vielleicht ist genau das, was ihr immer lassen solltet, genau eure Stärke und dann fangt ihr damit an, das jetzt zu leben und werdet authentische Menschen und da gibt es ja diesen Spruch, sei du selbst, sonst ist es ein anderer und dann seid ihr ab diesem Tag einfach ihr selbst, indem ihr das einfach macht, wovon andere immer gesagt haben, macht das lieber nicht. Ja, wir werden sehen. Wir sehen uns Sonntag, ja? Ticket und dann bis dann. Arrivederci, ciao und hier weht ein rauer Wind in Deutschland.
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1: An ihren Preisen sollt ihr sie erkennen. Ja. Das ist aber wirklich schon wie in der alten Sowjetunion. Ja. Ich hab mal nachgeguckt. Also Maiti hat den Grimme-Preis bekommen, die Leibniz-Medaille, den Jakob-Grimm-Preis, den Nannen-Preis, wurde Journalistin des Jahres, hat den Hans-Joachim-Friedrich-Preis bekommen, den Medium-Magazin-Preis und natürlich das Bundesverdienstkreuz.
2: Wird das auch noch?
1: Also ich habe irgendwas sicherlich vergessen. Die meisten dieser Preise hat sie zusammen mit Christian Drosten bekommen. Also echt, die strammsten Mitmacher kriegen die dicksten Orden. Ja. Also diese Preise heißen bei mir ab jetzt nur noch Pinocchio-Preise. Du musst nur erzählen, die Spritze wirkt, sogar als Fremdschutz. Die Ungeimpften sind an allem schuld. Und ohne Impfpflicht geht die Pandemie nie zu Ende. Und schon rollen Preise und natürlich die Kohle. Weil fast alle dieser Preise sind mit richtig Geld verbunden.

0: 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Nach dem Einsatz der russischen Oreschnik-Rakete im Rahmen eines Vergeltungsschlags für den Angriff auf das pädagogische College in Starobelsk, bei dem mehrere Kinder und Jugendliche getötet und verletzt wurden, hat der Professor der Universität Helsinki, Tuomas Malinen, die NATO dazu aufgerufen, ihre Erwartungen an einen Sieg über Russland zu überdenken. In einem Beitrag auf X warnte er davor, sich Illusionen über eine Niederlage Moskaus zu machen. Reden Sie sich einfach weiter ein, dass wir diesen Krieg gewinnen werden, schrieb Malinen an den NATO-Generalsekretär Mark Rutte, die finnische Außenministerin Elina Valtonen sowie den Oberbefehlshaber der Verteidigungskräfte Finnlands, Janne Jakola. Eigentlich sollte die Premiere des selbstfahrenden E-Busses im schwedischen Göteborg reibungslos verlaufen. Es dauerte jedoch kaum länger als eine Stunde, bis das autonom fahrende Fahrzeug samt Passagieren mit einer Straßenbahn kollidierte, wie der schwedische Staatssender SVT berichtet. Verletzte habe es keine gegeben, wie der Verkehrsverbund Westtrafik wissen ließ. Das Projekt scheiterte jedoch vorerst. Das Resultat fiel für die Schirmherren des Projekts ernüchternd aus. Monatelang ließen das norwegische Busunternehmen Vibus und Westtrafik das autonom fahrende E-Attack-Modell durch die Innenstadt Göteborgs fahren. Damals noch ohne Fahrgäste. Bundestagswahlen nur noch alle 5 Jahre, alle Landtagswahlen an einem gemeinsamen Termin. Der frühere Grünen-Vorsitzende und heutige Bundestagsvizepräsident Omid Nuripur will den Wahlkalender grundlegend verändern. Die Wahlperiode des Bundestags soll von 4 auf 5 Jahre verlängert werden. Bundestags- und Kommunalwahlen sollen am selben Tag stattfinden. Die Landtagswahlen sollen zu einer Art deutscher Midterm-Wahl zusammengelegt werden, als gemeinsamer Termin in der Mitte der Bundestagswahlperiode. Unterstützung kommt inzwischen auch aus CDU und SPD. CDU-Generalsekretär Carsten Linnemann zeigte sich bereits im Februar offen für eine solche Reform. Auch SPD-Generalsekretär Tim Klüssendorf begrüßte den Vorschlag laut dpa. Und Grünen-Chef Felix Banasack äußerte sich ebenfalls zustimmend. Laut der neuesten Umfrage des Meinungsforschungsinstituts INSA glaubt eine Mehrheit der Deutschen, dass die AfD noch in diesem Jahr einen Ministerpräsidenten stellen wird. Auch die Zukunft der schwarz-roten Bundesregierung sehen viele Deutsche kritisch. 38% der Befragten glauben, dass das Kabinett von Bundeskanzler Merz noch in diesem Jahr zerbrechen wird. INSA untersuchte zudem die Stimmung gegenüber Russland. Dass der russische Präsident Putin eine Gefahr für Deutschland darstellt, glaubt eine Mehrheit der Deutschen. 56% stimmen dieser Aussage zu, 26% lehnen sie ab. Unter den Wählern aller Parteien sind allein AfD-Anhänger mehrheitlich der Ansicht, dass von Putin keine Gefahr für Deutschland ausgeht. Am stärksten ausgeprägt ist die gegenteilige Einschätzung bei grünen Wählern. 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
1: Ich muss mich auch nicht mit Politik beschäftigen. Ja, das ist auch was, kann ich ja vielleicht mal kurz hier, lieber Nichtwähler als Stimmvieh. Das sind für mich Themen, die essentiell sind, sich einfach auch damit zu beschäftigen, ja, was für ein Gesellschaftskonstrukt haben wir überhaupt? Und wie kann es überhaupt zu Kriegen kommen? Ja, das hat schon auch etwas mit dem staatlichen Konstrukt und einem gewandten Monopol zu tun. Und ich bin da auch der Meinung, dass Menschen das gar nicht bräuchten. Also in unserer Freizeit kommt keiner auf die Idee, jetzt einen Krieg anzuzetteln, weil er irgendwie im Supermarkt was zu essen braucht. Vereine bekriegen sich nicht. Also ich habe noch nie mitbekommen, dass McDonald's gegen Burger King Krieg führt oder der TSV jetzt in München 1860 gegen den FC Bayern. Wer führt Kriege? Das sind Staaten. Und dann möchte ich auch mal das Konstrukt Staat generell in Frage stellen. Punkt.
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1: Es gibt Milliarden Muslime, da sind die meisten in Ordnung, einige sind echt komisch. Okay? Das gibt es auch bei den Christen, bei den Buddhisten, gibt es in jeder Religion. Sagen, die sind so, das ist gefährlich. Aber man muss die Probleme, die man mit Leuten eben hat in diesem Land, auch offen ansprechen, nicht sagen, ist in Ordnung. Das ist falsche Toleranz. Man muss sich überlegen, was man eigentlich sagen will. Aber in diesem Land ist ja so, das darf ich nicht sagen, weil es ist gerade politisch nicht genehm, darüber zu sprechen. Wir sind einfach nicht ehrlich in der gesamten Diskussion, Jürgen. Wir lügen uns den ganzen Tag in die Tasche.
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1: Ich mache Workshops zum Thema Selbstversorgung in der Stadt ohne Balkon. Und da fängt es eigentlich damit an, dass die meisten Menschen ein völlig falsches Verständnis von Selbstversorgung haben. Also als ich 2008 damit anfing, bin ich in den Supermarkt gegangen und habe eigentlich nur Industrieprodukte gefressen. Das waren Nahrungsmittel, aber keine Lebensmittel. Jeder denkt, wenn er den Begriff Selbstversorger hört, an 100% Autarkie. Wenn du Selbstversorger sein möchtest, dann fange an mit dem ersten Schritt aus dem System. Mein Lieblingsbeispiel ist das Shampoo. Jeder, also auch du, kannst sofort dein eigenes Shampoo produzieren. Du hast alle Ingredienzien, die es dazu braucht, davon ausgehend, dass du fließendes Wasser im Haus hast und du hast 10 Finger. Es gibt viele Sachen, die man tun kann, wo man anfangen kann, auf Chemieprodukte zu verzichten, Apfelessig, Natron, Orangenschalen und schon hast du saubere, vernünftige Putzmittel.
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0: 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Schon bald könnte es eine gesetzliche Pflicht für soziale Netzwerke geben, Inhalte bestimmter staatlich ausgewählter Medien bevorzugt anzuzeigen. Es wäre ein weiterer direkter staatlicher Eingriff, denn für Medienplattformen und Netzbetreiber wie Vodafone, Telekom, Astra, Kabelanbieter und so weiter gilt das jetzt schon. Apollo News liegen Pläne vor, die zeigen, wie tief die aus den Zwangsgebühren finanzierten Aufsichtsbehörden in die Inhalte der sozialen Netzwerke wie X und Facebook eingreifen wollen. Konkret läuft der Algorithmeneingriff unter dem Stichwort Public Value Medien, also Medienangebote, die einen angeblichen öffentlichen Mehrwert liefern. Die Entscheidung, wer das ist, treffen die Landesmedienanstalten, die trotz des Etiketts staatsfern nichts anderes als staatliche Aufsichtsbehörden sind. Bisher waren auch genau deshalb ihre Kompetenzen sehr beschränkt, wurden aber in den vergangenen Jahren Stück für Stück ausgebaut und, wie Kritiker meinen, zweckentfremdet. Es vergeht fast keine Woche, kein Monat, ohne dass über sogenannte Clankriminalität in Deutschland berichtet wird. Diese Form von Verbrechen nimmt zu. Jüngster Aufreger in der Zeitung Bild vom 21. Mai. Zitat: Skandal in der JVA Euskirchen. Clanchef im Rolls-Royce geblitzt, als er eigentlich im Knast sein sollte. Wo liegen die Schwierigkeiten im Kampf gegen die Clans? Fragte vergangenes Jahr die Morgenpost und gab als Antwort: In der Regel sind die Clanmitglieder deutsche Staatsbürger, die man schlicht nicht abschieben kann. Viele andere sind außerdem staatenlos. Sie können also nach deutschem Recht selbst als verurteilte Straftäter nicht ausgewiesen werden. Neben den eigentlichen Straftaten finde durch die Clans auch eine Besetzung des öffentlichen Raumes statt. Es fehle an Respekt gegenüber Polizei und Rettungsdiensten. Zwei Strommasten brannten in der Nacht zu Montag in Garching bei München, nahe des Campus der Technischen Universität München. Die Polizei geht von Brandstiftung aus, es kursiert auch die Vermutung eines linksextremen Motivs. Infolge des Brandes kam es in Teilen Ismanings zu Stromausfällen. Eine Fahndung nach möglichen Tätern blieb bisher erfolglos. Der Staatsschutz der Münchner Polizei hat die Ermittlungen übernommen und bittet um Hinweise. Die aktuelle Tat reiht sich ein in zahlreiche Brandanschläge im Großraum München. In den letzten 9 Jahren gab es mehr als 50 davon, die meisten auf sogenannte kritische Infrastruktur, darunter neben dem Stromnetz auch Bahneinrichtungen. Der frühere Brandenburger Verfassungsschutzchef Jörg Müller warnt vor den Folgen eines AfD-geführten Innenministeriums in Sachsen-Anhalt. Ein AfD-Innenminister könnte die Sicherheitsarchitektur binnen weniger Tage tiefgreifend umbauen, viel schneller als viele glauben, sagte er der Welt. Das beträfe vor allem die Versetzung politischer Beamter und Leitungsfunktionen mit unmittelbarem Einfluss auf Polizei, Verfassungsschutz und Verwaltung. Als Gegenmaßnahme fordert er feste Amtszeiten statt politischem Beamtentum in den Sicherheitsbehörden. Außerdem will er Whistleblower-Strukturen etablieren. Im Regierungsprogramm der AfD Sachsen-Anhalt findet sich ein Ansatz für eine Neuordnung des Verfassungsschutzes. Die Partei will die Behörde zu einem Inlandsnachrichtendienst umbauen, der sich auf staatsgefährdende Aktivitäten, Terrorabwehr und Spionageabwehr konzentrieren soll. Verfassungsschutzberichte, die nach Auffassung der AfD dazu dienten, missliebige Parteien an den Pranger der Demokratie zu stellen, sollen abgeschafft werden. 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
1: Man kann, wenn man Deutsche Bahn ist heutzutage, die Züge ausfallen lassen, Verspätungen, verdrecken. Hauptsache, man hat die richtige Haltung. Und man kann als Deutsche Bahn mal einen feministischen Zug machen, wo der Lokführer, die Schaffner, die Stellwerkbesetzung alle Frauen sind. Dass die Menschen interessiert, ob der Zug fährt, tritt völlig nach hinten die richtige Haltung.
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1: Ich bin noch nie so bedroht worden wie in linken und grünen Stadtteilen. Noch nie.
2: Ist es immer noch so?
1: Ja, ja. Da gibt's Stadtteile, die betrete ich nicht ohne Manpower. Das ist mir aber nie in dem konservativen Tipp, mögen auf mich sagen, Arschgeige sagen die. Aber die setzen sich eher und sagen, dann diskutier doch mal. Ich muss mir ja auch in den Foren anhören. Geh doch zurück, wo du hergekommen bist. Du meinst nach Krefeld, wo ich geboren bin? Nee, wo dein Vater herkommt. Wieso nicht, wo meine Mutter herkommt? Die kommt aus Hamburg. Ich war ja mein Leben lang, ein größten Teil war ich ja Opfer von Rassismus. Aber jetzt sind diejenigen, mit denen ich mich früher politisch verortet habe, die härtesten Rassisten gegen mich. Die argumentieren übrigens auch nicht inhaltlich. Das ist auch bei J.D. Vance, sondern nur die Frisur oder irgendwas. So. Und das ist für mich schwach. Deswegen, wenn wir über rechts und links sprechen, das, was sie im Moment als links ausgibt, ist das ja gar nicht. Das, was sie als grün ausgibt, ist das ja gar nicht. Du kannst ja nicht für Frieden sein, grün sein und Waffen ins Kriegsgebiet liefern. Und die, die heute rechts sind, das sind die ehemaligen Konservativen. Nichts, was dort gesagt wird, ist auch nur annähernd so scharf, was nicht früher von der CSU unter Dräger geäußert wurde. Das ist alles politisch verzerrt. Und in den Medien haben wir es auch mit Leuten zu tun, die doch zu 70% ein linksgrünes Weltbild haben. Und es ist nicht mein Weltbild, und zwar schon deswegen nicht, weil ich es haben muss, um bei den Freunden zu bleiben. Ich möchte frei bleiben. Und ich möchte sagen können, das, was dieser Konservative sagt, das sehe ich genau. Was?
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1: Wir hatten jetzt letzten Winter, war irgendwie der kälteste Winter ever. Ich hatte hier Schnee in Brasilien im Dschungel. Aber ja, und dann sagen natürlich die Medien, oh, die Wetterextreme, die werden mehr. Aber wenn du nachschaust, die Wetterextreme werden ich eben auch nicht mehr.
2: Nein.
1: Ist einfach nur, wenn die Medien jetzt immer sagen, die Wetterextreme werden mehr, und dann glaubst du das, aber das ist ja nicht so.
2: Jetzt heißt es ja gerade, oh, jetzt ist es ja schon so wieder so warm und so. Und das war mal das übliche Weihnachtstauwetter, so hieß das mal. Also das immer rund um Weihnachten, also nicht immer, aber so oft, dass es ein eigenes Wort bekommen hat, ja. Dass es immer so eine Wärmegeschichte gab, ne? Zwei Tiefdruckgebiete, die da irgendwo rumschwirren. Es wird wahnsinnig viel gefilmt.
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0: 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Nach dem Einsatz der russischen Oreschnik-Rakete im Rahmen eines Vergeltungsschlags für den Angriff auf das pädagogische College in Starobelsk, bei dem mehrere Kinder und Jugendliche getötet und verletzt wurden, hat der Professor der Universität Helsinki, Tuomas Malinen, die NATO dazu aufgerufen, ihre Erwartungen an einen Sieg über Russland zu überdenken. In einem Beitrag auf X warnte er davor, sich Illusionen über eine Niederlage Moskaus zu machen. Reden Sie sich einfach weiter ein, dass wir diesen Krieg gewinnen werden, schrieb Malinen an den NATO-Generalsekretär Mark Rutte, die finnische Außenministerin Elina Valtonen sowie den Oberbefehlshaber der Verteidigungskräfte Finnlands, Janne Jakola. Eigentlich sollte die Premiere des selbstfahrenden E-Busses im schwedischen Göteborg reibungslos verlaufen. Es dauerte jedoch kaum länger als eine Stunde, bis das autonom fahrende Fahrzeug samt Passagieren mit einer Straßenbahn kollidierte, wie der schwedische Staatssender SVT berichtet. Verletzte habe es keine gegeben, wie der Verkehrsverbund Westtrafik wissen ließ. Das Projekt scheiterte jedoch vorerst. Das Resultat fiel für die Schirmherren des Projekts ernüchternd aus. Monatelang ließen das norwegische Busunternehmen Vibus und Westtrafik das autonom fahrende E-Attack-Modell durch die Innenstadt Göteborgs fahren. Damals noch ohne Fahrgäste. Bei strategisch wichtigen Gütern wie Akkus, Solarpanels und Antibiotika wächst nach einer Studie Deutschlands Abhängigkeit von China. So kamen gemessen am Gewicht im vergangenen Jahr rund 2/3 der Direktimporte von Lithium-Ionen-Akkus aus China. 2 Jahre zuvor war es noch knapp die Hälfte. Die EU ist bei den Importen seltener Erden nahezu vollständig von China abhängig. Laut der Studie wuchs auch bei Metallen wie Magnesium, Gallium und Germanium der Importanteil Chinas. Das Land sei praktisch der einzige Lieferant bei bestimmten seltenen Erden, die für Permanentmagnete von Elektromotoren benötigt würden. Bundestagswahlen nur noch alle 5 Jahre, alle Landtagswahlen an einem gemeinsamen Termin. Der frühere Grünen-Vorsitzende und heutige Bundestagsvizepräsident Omid Nuripur will den Wahlkalender grundlegend verändern. Die Wahlperiode des Bundestags soll von 4 auf 5 Jahre verlängert werden. Bundestags- und Kommunalwahlen sollen am selben Tag stattfinden. Die Landtagswahlen sollen zu einer Art deutscher Midterm-Wahl zusammengelegt werden, als gemeinsamer Termin in der Mitte der Bundestagswahlperiode. Unterstützung kommt inzwischen auch aus CDU und SPD. CDU-Generalsekretär Carsten Linnemann zeigte sich bereits im Februar offen für eine solche Reform. Auch SPD-Generalsekretär Tim Klüssendorf begrüßte den Vorschlag laut dpa. Und Grünen-Chef Felix Banassack äußerte sich ebenfalls zustimmend. 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
1: Und heutzutage kriegst du auf WhatsApp jeden Tag 20 Bilder von den tiefsten menschlichen Abgründen. Sowas hättest du vor 20 Jahren dir nicht mal vorstellen können. So, ich glaube, das ist auch das Ding so, Gewaltsozialisierung durch quasi Normalisierung. Ja, also in dem Augenblick, wenn du dann abstumpfst, das ist ja ein Abstumpfungsverfahren, jemand, der als Henker arbeitet, der hackt den ersten Kopf ab und geht erstmal traumatisiert ins Bett. Nach dem 280. Kopf ist es nur noch Arbeit. So ist halt, wie der Mensch funktioniert. Na klar macht das was in deinem Unterbewusstsein, aber irgendwo sind wir an diese ganze Sache jetzt so sehr gewöhnt worden, weil wir das die ganze Zeit haben. Wir haben den Zugang dazu. Kinder haben immer mehr schnell Zugang zur Pornografie durch die Smartphones und so weiter. Das sind so Sachen, die zur Verrohung der Gesellschaft großenteils beitragen, über die Leute gar nicht richtig kommunizieren.
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1: Wir haben, wenn dieses Leben, wie wir es auf diesem Planeten führen, gleicht Schach. Es gibt Regeln, es sind Schachregeln. Und du willst die Erfahrung des Schach machen. Und dazu musst du auch verlieren können. Und das geht nur in dem Schwarz-Weiß-Segment. Aber du wirst nichts an der Schachregel selbst ändern, weil du hast bewusst gesagt, um die Erfahrung des Schachs zu machen, musst du dich der Schachregel unterwerfen. Und deswegen, wir haben uns ja auf diesem Planeten getroffen und wir leben mit Konsequenzen. Wir leben in der Dualität, gut, böse, hell, dunkel, das können wir nicht wegblenden. Und wir leben jetzt in einer Gesellschaft, die alles so woke machen will, es soll keine Verlierer mehr geben, alle dürfen alles tun und so. Und wir glauben, wir tun der Gesellschaft damit einen Gefallen, aber es ist ja ein göttliches Prinzip. Ich könnte genauso sagen, damit es keine Verlierer beim Schach mehr gibt, alle Figuren schwarz. Da gibt es auch keine guten Spieler mehr.
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1: Und irgendwer kommt und sagt, dir geht's finanziell nicht gut, ich schenke dir Geld. Und irgendwer kommt und sagt, du hast keine Macht mehr, ich schenke dir Macht. Das wird nicht passieren und das wird auch nicht passieren. Und davon bin ich auch überzeugt, indem wir eine andere politische Ideologie wählen, als die, die wir gerade an der Regierung haben. Weil am Ende ist die Politik ein Teil der Verursacher dieser Problematik. Und solange die Politik ein Geld verwendet, welchem wir vertrauen müssen, kann die Politik machen, was sie will. Wir wählen also nur jemand anderen, der uns in unserer Kaufkraft enteignet und damit hoffentlich schlau handelt. Aber seit wann kann ein zentrales Organ die ganzen Informationen eines freien Marktes erfassen und sich finanziell richtig entscheiden? Das heißt, das Beste, was wir wählen können, ist jemand, der vielleicht ein bisschen ineffizienter unsere Lebenszeit, unsere Kaufkraft verbrät als die jetzige Regierung. Aber eigentlich wird die ganze Zeit nur der Wert umverteilt, den wir als Individuen jeden Tag schaffen. Unsere Ideen werden umverteilt, unsere Kaufkraft, unsere gesparte Sicherheit wird umverteilt.
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0: 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Es vergeht fast keine Woche, kein Monat, ohne dass über sogenannte Clankriminalität in Deutschland berichtet wird. Diese Form von Verbrechen nimmt zu. Jüngster Aufreger in der Zeitung Bild vom 21. Mai. Zitat: Skandal in der JVA Euskirchen. Clanchef im Rolls-Royce geblitzt, als er eigentlich im Knast sein sollte. Wo liegen die Schwierigkeiten im Kampf gegen die Clans? Fragte vergangenes Jahr die Morgenpost und gab als Antwort: In der Regel sind die Clanmitglieder deutsche Staatsbürger, die man schlicht nicht abschieben kann. Viele andere sind außerdem staatenlos. Sie können also nach deutschem Recht selbst als verurteilte Straftäter nicht ausgewiesen werden. Neben den eigentlichen Straftaten finde durch die Clans auch eine Besetzung des öffentlichen Raumes statt. Es fehle an Respekt gegenüber Polizei und Rettungsdiensten. Zwei Strommasten brannten in der Nacht zu Montag in Garching bei München, nahe des Campus der Technischen Universität München. Die Polizei geht von Brandstiftung aus, es kursiert auch die Vermutung eines linksextremen Motivs. Infolge des Brandes kam es in Teilen Ismanings zu Stromausfällen. Eine Fahndung nach möglichen Tätern blieb bisher erfolglos. Der Staatsschutz der Münchner Polizei hat die Ermittlungen übernommen und bittet um Hinweise. Die aktuelle Tat reiht sich ein in zahlreiche Brandanschläge im Großraum München. In den letzten 9 Jahren gab es mehr als 50 davon, die meisten auf sogenannte kritische Infrastruktur, darunter neben dem Stromnetz auch Bahneinrichtungen. Der frühere Brandenburger Verfassungsschutzchef Jörg Müller warnt vor den Folgen eines AfD-geführten Innenministeriums in Sachsen-Anhalt. Ein AfD-Innenminister könnte die Sicherheitsarchitektur binnen weniger Tage tiefgreifend umbauen, viel schneller als viele glauben, sagte er der Welt. Das beträfe vor allem die Versetzung politischer Beamter und Leitungsfunktionen mit unmittelbarem Einfluss auf Polizei, Verfassungsschutz und Verwaltung. Als Gegenmaßnahme fordert er feste Amtszeiten statt politischem Beamtentum in den Sicherheitsbehörden. Außerdem will er Whistleblower-Strukturen etablieren. Im Regierungsprogramm der AfD Sachsen-Anhalt findet sich ein Ansatz für eine Neuordnung des Verfassungsschutzes. Die Partei will die Behörde zu einem Inlandsnachrichtendienst umbauen, der sich auf staatsgefährdende Aktivitäten, Terrorabwehr und Spionageabwehr konzentrieren soll. Verfassungsschutzberichte, die nach Auffassung der AfD dazu dienten, missliebige Parteien an den Pranger der Demokratie zu stellen, sollen abgeschafft werden. Schon bald könnte es eine gesetzliche Pflicht für soziale Netzwerke geben, Inhalte bestimmter staatlich ausgewählter Medien bevorzugt anzuzeigen. Es wäre ein weiterer direkter staatlicher Eingriff, denn für Medienplattformen und Netzbetreiber wie Vodafone, Telekom, Astra, Kabelanbieter und so weiter gilt das jetzt schon. Apollo News liegen Pläne vor, die zeigen, wie tief die aus den Zwangsgebühren finanzierten Aufsichtsbehörden in die Inhalte der sozialen Netzwerke wie X und Facebook eingreifen wollen. Konkret läuft der Algorithmeneingriff unter dem Stichwort Public Value Medien, also Medienangebote, die einen angeblichen öffentlichen Mehrwert liefern. Die Entscheidung, wer das ist, treffen die Landesmedienanstalten, die trotz des Etiketts staatsfern nichts anderes als staatliche Aufsichtsbehörden sind. Bisher waren auch genau deshalb ihre Kompetenzen sehr beschränkt, wurden aber in den vergangenen Jahren Stück für Stück ausgebaut und, wie Kritiker meinen, zweckentfremdet. 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
1: Lobbyisten ziehen sich aus dem Bundestag ziemlich zurück, weil da ist nichts mehr zu holen. Da gibt es noch ein paar Abgeordnete, mit denen man vielleicht reden sollte und müsste. Aber eigentlich stützt man sich auf die Regierung und auf die Öffentlichkeit, auf die Wissenschaft und so weiter. Also das wird
2: die Medien.
1: Teil der Medien natürlich. Da ist natürlich viel mehr zu machen. Aber Lobbyismus stellt man sich natürlich gerne dann so vor mit den Geldkoffern. So funktioniert das aber nicht. Das funktioniert durch eine Einflussnahme, teilweise eben immer noch über die Abgeordneten, die langsam schleichend ist. Und das beschreibe ich in einem Kapitel, wie ich als junger Abgeordneter, dann auch noch aus dem Ruhrgebiet, also natürlich waren hier Energiepolitik, war immer Kohle, Stahl und dann aber auch Unternehmen, die hier ansässig waren im Energiebereich, haben sich natürlich dann gerne auf mich gestürzt.

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1: Praktisch gesehen wird uns wahrscheinlich von irgendeiner Regierung erklärt werden, es hätte ein erneuter Angriff der Russen stattgefunden, ein erneuter Grenzübertritt irgendwo da oben im hohen Norden, und deswegen wäre jetzt NATO-Fall und deswegen gilt ab sofort das Kriegsrecht. Und wenn das Kriegsrecht gilt, dann gilt übrigens nicht mehr, dass man sagt, es gibt ja keine Wehrpflicht mehr oder ich will mich verweigern. Nee, dann ist Kriegsrecht, ist alles ganz anders. Da verlassen dann auch Leute, die im wehrfähigen Alter sind, dann nicht mehr einfach das Heimatland. Das erleben ja viele UkrainerInnen und Ukrainer, die wehrfähig sind, die verlassen das Land nicht, und die dann hier sind, die würden ein Däubel tun, zurückzufahren, weil die kommen dann nicht mehr raus. Die landen dann direkt an der Front. Da gibt's auch jede Menge Videos, wo man Leute im Shanghai, sagt man ja neudeutsch, oder kidnappt und sie an die Front bringt, damit sie dort dann einen sinnlosen Krieg kämpfen. Also, deswegen, wenn das jetzt passieren würde, dann wäre das Problem wahrscheinlich so groß, dass der eine oder andere sagt, ich glaube, ich hätte schon viel früher etwas tun müssen. Und ich möchte davor warnen, bis zu diesem Moment zu warten, weil dann ist es zu spät.
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1: Wir sind komplett pleite. Deutschland ist noch mehr pleite eigentlich als der durchschnittliche Deutsche. Und was machen wir da, wenn es schon überall fehlt und wir ein paar Millionen in die Ukraine schicken, ein paar hundert Millionen sogar und dann noch 600 Millionen Euro übrig haben aus dem Steuergeld, Milena? Rate mal, was wir dann mit 600 übrigen Steuermillionen machen, während die Schulen kaputt sind, die Menschen kaum bezahlbaren Wohnraum finden, wir keine Energie haben, weil wir unsere Kraftwerke abgeschaltet haben. Da haben wir 600 Millionen Euro gefunden beim Steuermittel.
2: Ja, natürlich. Nein, die gehen... Nein, an Bedürftige, an die Gates-Stiftung, ja. An die Bill and Melinda Gates-Stiftung, ja.
3: Was?
2: Die Bundesregierung zahlt 600 Millionen an die Bill and Melinda Gates-Stiftung.
3: Aber Bill Gates-Stiftung, die zahlt letztendlich die WHO und den Spiegel.
2: Ja, eben, guck mal.
1: Und nein, die Gates-Stiftung,
2: die zahlt, ja, 5,32 Millionen Euro hat der Spiegel von denen bekommen. Und der Impffluencer Eckhard von Hirschhausen, der hat von seiner Stiftung 1,4 Millionen bekommen, 2021, ja, als er die Impfung propagiert hat. 1,4 Millionen war das wert. Also

0: 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Bundestagswahlen nur noch alle 5 Jahre, alle Landtagswahlen an einem gemeinsamen Termin. Der frühere Grünen-Vorsitzende und heutige Bundestagsvizepräsident Omid Nuripur will den Wahlkalender grundlegend verändern. Die Wahlperiode des Bundestags soll von 4 auf 5 Jahre verlängert werden. Bundestags- und Kommunalwahlen sollen am selben Tag stattfinden. Die Landtagswahlen sollen zu einer Art deutscher Midterm-Wahl zusammengelegt werden, als gemeinsamer Termin in der Mitte der Bundestagswahlperiode. Unterstützung kommt inzwischen auch aus CDU und SPD. CDU-Generalsekretär Carsten Linnemann zeigte sich bereits im Februar offen für eine solche Reform. Auch SPD-Generalsekretär Tim Klüssendorf begrüßte den Vorschlag laut dpa. Und Grünen-Chef Felix Banassack äußerte sich ebenfalls zustimmend. Nach dem Einsatz der russischen Oreschnik-Rakete im Rahmen eines Vergeltungsschlags für den Angriff auf das pädagogische College in Starobelsk, bei dem mehrere Kinder und Jugendliche getötet und verletzt wurden, hat der Professor der Universität Helsinki, Tuomas Malinen, die NATO dazu aufgerufen, ihre Erwartungen an einen Sieg über Russland zu überdenken. In einem Beitrag auf X warnte er davor, sich Illusionen über eine Niederlage Moskaus zu machen. Reden Sie sich einfach weiter ein, dass wir diesen Krieg gewinnen werden, schrieb Malinen an den NATO-Generalsekretär Mark Rutte, die finnische Außenministerin Elina Valtonen sowie den Oberbefehlshaber der Verteidigungskräfte Finnlands, Janne Jakola. Eigentlich sollte die Premiere des selbstfahrenden E-Busses im schwedischen Göteborg reibungslos verlaufen. Es dauerte jedoch kaum länger als eine Stunde, bis das autonom fahrende Fahrzeug samt Passagieren mit einer Straßenbahn kollidierte, wie der schwedische Staatssender SVT berichtet. Verletzte habe es keine gegeben, wie der Verkehrsverbund Westtrafik wissen ließ. Das Projekt scheiterte jedoch vorerst. Das Resultat fiel für die Schirmherren des Projekts ernüchternd aus. Monatelang ließen das norwegische Busunternehmen Vibus und Westtrafik das autonom fahrende E-Attack-Modell durch die Innenstadt Göteborgs fahren. Damals noch ohne Fahrgäste. Bei strategisch wichtigen Gütern wie Akkus, Solarpanels und Antibiotika wächst nach einer Studie Deutschlands Abhängigkeit von China. So kamen gemessen am Gewicht im vergangenen Jahr rund 2/3 der Direktimporte von Lithium-Ionen-Akkus aus China. 2 Jahre zuvor war es noch knapp die Hälfte. Die EU ist bei den Importen seltener Erden nahezu vollständig von China abhängig. Laut der Studie wuchs auch bei Metallen wie Magnesium, Gallium und Germanium der Importanteil Chinas. Das Land sei praktisch der einzige Lieferant bei bestimmten seltenen Erden, die für Permanentmagnete von Elektromotoren benötigt würden. 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
1: Deutschland ist, wenn man mal die Bevölkerung sieht und deren Vermögen im Verhältnis zu den anderen Ländern, Schlusslicht in der EU. Deutschland ist nämlich das ärmste Land in der EU. Das Schlusslicht, das muss man ganz einfach deutlich sagen. Wenn wir nur diese DAX-Zahlen hören, sagt es eben halt nichts über den Wohlstand der Bundesrepublik und deren Bürger aus. Wir haben diese vielen alten Menschen, die nach Pfandflaschen sammeln und so weiter, in einer sehr verstärkten Form. Und das ist kein Zufall. Und es ist nicht woanders schlimmer, sondern es ist in Deutschland wirklich eine ganz tragische Situation geworden.
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1: Ich kann auch sauer auftreten, ich werde auch manchmal wütend, das beobachte ich bei mir selber, das ist dann der Ken Jebsen-Modus. Das ist dann immer nur der Kopf und ich bin ja das nicht mehr, ich mache jetzt, bin ja wieder Kämer so wie Siewasch. Das Pendel zwischen beiden Welten und dann beobachte ich wieder, was wolltest du denn eigentlich sein? Ich wollte eher nicht nur der Journalist, nicht nur der verkopfte Ken Jebsen sein, sondern eben auch Kämer so wie Siewasch, der eher mit dem Herz empathisch sieht und es als Aufgabe sieht, was er auf diesem Planeten macht. Das ist ja, sag ich mal, Aktivismus ist ein Ticket, was man bezahlt, wenn man hier lebt. Und ja, ich versuche, bevor ich irgendwo hingehe, zu sagen dazu, was willst denn du eigentlich? Willst du die Leute mit dem, was du sagst, abtören? Dann sind sie depressiv, sind sie vielleicht schon vorher. Oder willst du, dass die Leute Mut schöpfen? Und ich will ja das andere. So, weil eigentlich wäre es ja schön, wenn wir uns in unserer Branche überflüssig machen würden. Ich sage ja, wenn ich jetzt Arzt wäre, fände ich super, ich hätte keine Patienten mehr, weil die sind alle schon gesund. So, also das wäre ja wunderbar. Und wenn ich das nicht glauben würde, dann könnte ich es auch selbst gar nicht durchhalten. Da wird man nämlich krank. So, dann kriegt man einen Knall. Und ich komme aus einer Familie, da ist das Magengeschwür, also das Standardding. Und das wollte ich auf keinen Fall haben. Und da habe ich gesagt, gut, ich höre vor jedem Event, den ich mache, auch extrem gute Musik. Das mache ich, baue mich immer auf mit Musik. Ich habe ja auf meiner Seite eine gute Musikliste, wo ich immer wieder sage, hör zu, das ist auch ein Spiel. Und das Spiel gewinnen wir. Und du darfst niemals der Kakao, durch den sie sich ziehen, auch noch trinken, hat ja Kästner gesagt. Und das ist so mein Lebensmotto.
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1: Das ist eine völlig andere Voraussetzung. Aber Übergewicht zu medikamentös dauerhaft behandeln zu wollen, bedeutet doch auch, ich entscheide mich aktiv dafür, nicht nur als Betroffener oder als zu dicker, sondern auch als der Behandelnde, entscheide mich aktiv dafür, den, ja, sagen wir mal, Konsumweg zu bewerben und zu gehen und Anstrengungen zu vermeiden. Ich habe jedes menschliche Verständnis dafür, dass das so ist. Ich quäle mich immer zu meinem Sport. Ich muss mich da selber am Riemen reißen, weil ich sehr gut verstehen kann, dass man Hunger auf Zucker hat. Aber die Entscheidung im Ansatz zu sagen, naja, es ist ein legitimer Weg, dort mit Geld zu verdienen und die Menschen dort reinzutreiben, das ist nur konsequent, dann auch den Kokainverkauf freizugeben und zu sagen, das könnte auch an Grundschulen schon mal ausfallen.
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0: 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Das US-Verteidigungsministerium hat die NATO-Verbündeten über eine erhebliche Kürzung jener Streitkräfte informiert, die Washington im Krisen- oder Konfliktfall für das Bündnis bereitstellen würde. Die Vorsitzenden der Streitkräfteausschüsse im US-Kongress, der republikanische Senator Roger Wicker und der republikanische Abgeordnete Mike Rogers, warnten in einer gemeinsamen Erklärung, ein verfrühter Abbau US-amerikanischer Fähigkeiten in Europa sende das falsche Signal an Wladimir Putin. Die Ukraine erwartet vom NATO-Gipfel Gespräche über weitere finanzielle Unterstützung. Die Ukraine wolle erreichen, dass die NATO-Mitglieder ihre Unterstützung für einen späteren Beitritt des Landes zum Militärbündnis erneut bekräftigen. Zugleich dränge Kiew auf ein Finanzierungsmodell, bei dem jedes NATO-Mitglied einen kleinen Teil seines Budgets zur Stärkung der ukrainischen Verteidigungsfähigkeit beiträgt. Der Vorschlag hatte bislang innerhalb der Allianz nur begrenzte Unterstützung gefunden. NATO-Generalsekretär Mark Rutte hatte zuletzt erklärt, er glaube nicht, dass eine solche Regelung akzeptiert werde. Nach Insider-Informationen haben mächtige Männer in der CDU eine Intrige gegen Friedrich Merz geplant. Im Falle einer absoluten Mehrheit der AfD in Sachsen-Anhalt bei der Landtagswahl am 6. September soll der Kanzler gestürzt und NRW-Ministerpräsident Hendrik Wüst sein Nachfolger werden. Die Nervosität steigt, die Unzufriedenheit kocht. Viele Abgeordnete fürchten um ihre Mandate und in der Führung bricht tiefe Sorge über den Fortbestand der CDU als Volkspartei aus. Angeblich aber geht es bei der Merz-Verschwörung darum, Deutschland zu retten und nicht nur die eigenen Pfründe. Die deutschen Beiträge zum EU-Haushalt könnten ab 2028 um 75-80% steigen. Davor warnt Deutschlands Botschafter bei der EU, Thomas Ossowski. Doch angesichts von Deutschlands Haushaltssituation sei das schlicht nicht leistbar, sagte er am Montag bei der EU-Ratssitzung. Für dieses Jahr sind 33 Milliarden Euro Steuergeld vorgesehen, die Deutschland für den EU-Haushalt bereitstellen muss. Sollte es zu der Erhöhung kommen, würde der Betrag auf etwa 60 Milliarden Euro steigen. 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
1: Ja, nimm mal das Mike. Ja, geht's hoch. Geht's wo jetzt? Ja.

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1: Es ist so, als würdest du als Ameise erklären müssen, warum jetzt plötzlich ganz viele, die neben dir gelaufen sind, tot sind. Die liegen plötzlich alle zerquetscht auf dem Boden, weißt du? Also ich als Ameise komme nicht auf die Idee, dass ich, während ich jetzt gerade hier dieses Krümel nach vorne geschleppt hat, dass hier riesengroße Wesen sind, die so groß sind, dass ich die gar nicht in ihrer Gesamtheit erfassen kann, dass die halt da gerade zufällig über diesen Waldweg gelatscht sind und die haben es gar nicht mitgekriegt, dass die ganzen Kumpels von der Ameise jetzt tot sind, weißt du? Auf so eine Idee komme ich als Ameise nicht. Also, man entwickelt im Laufe der Jahre schon eine gewisse Frustrationstoleranz gegenüber der eigenen menschlichen Beschränktheit. So. Ja.
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1: Eine Nation, die seine Grenzen nicht kontrollieren kann, hat die Kontrolle verloren. Das kann man so sagen. Ja? So. Und ich glaube, dass wenn wir deutsche Soldaten brauchen, maximal, dann brauchen wir sie an den Grenzposten, dass wir ganz normal fragen, wie jedes Immunsystem, was wollen Sie denn hier eigentlich? Und dass wir aber auch sagen, wenn Leute zu uns kommen, die wir nicht haben wollen, warum kommen die und haben wir die möglicherweise mit vertrieben? Weil unsere Exportpolitik und unsere Kriegspolitik, NATO-Politik, trägt natürlich mit dazu bei, dass Leute vertrieben werden. Das gehört auch zur Wahrheit dazu, wie Kupala sagen würde. Das heißt, unsere sehr aggressive Außenpolitik, die wir als NATO betreiben, sorgt für diese Flüchtlingsströme. Weil so wie wir als Deutsche ein Recht auf Heimat haben, haben es die Afghanen auch. So. Und wenn wir deren Land, Syrien, wenn wir das alles kaputt bomben, dann dürfen wir uns nicht wundern, wenn die dann zu uns kommen. Und wenn die uns sogar ablehnen, weil wir haben mitgeholfen, ihr Land kaputt zu machen. Was hat das mit Kultur zu tun? Aber bei uns gibt es ja solche neuen Worte, wie zum Beispiel Cancel Culture. Das ist die Kultur der Intoleranz. Ich habe auch den Orient in mir. Und ich kann nur eins sagen. Selbst Länder, die von der NATO über Jahrzehnte beackert wurden, wenn ich dorthin komme als Deutscher erkennbar, sind die zu mir gastfreundlich. Das kann ich lernen. Wir haben immer noch ein sehr, sehr gutes Image. Wir haben eine völlig kranke Außenpolitik, die das Image der Deutschen in der Welt da draußen beschädigt. Und das ist eine Politik, die wird Deutschland aufgezwungen. Deswegen sage ich ganz klar, raus aus der NATO.
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1: Es gibt jetzt eine Alternative und die ist global, die funktioniert global und die entwickelt sich sukzessive zu einem größeren Währungsraum, als es der US-Dollar ist. Und damit wird es auch der relevante Währungsraum. Denn am Ende muss ich nicht mehr fragen, habe ich mehr Dollar verdient, sondern habe ich mehr Bitcoin verdient. Und wenn Bitcoin in seiner Knappheit knapp bleibt und der Dollar sich ausweitet und Bitcoin in seiner Kaufkraft unendlich lange steigt, dann muss ich mich am Ende fragen, warum werde ich die ganze Zeit ärmer, wenn ich Immobilien kaufe, Aktien kaufe, Gold kaufe oder Dollar halte, statt Bitcoin zu kaufen. Ja. Und so wird auch jeder Politiker und auch jedes Fiat-System früher oder später entweder daran untergehen oder mit Bitcoin hinterlegt werden. Das bedeutet, Bitcoin zwingt das jetzige Monopol, sich für Bitcoin zu öffnen. Und Bitcoin ist wie ein trojanisches Pferd, das mitten in unser Finanzsystem gezogen ist und am Ende dafür sorgt, dass auch dieses sich an diesen Mechanismus knüpfen muss.
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Bei den Gebühren für die Nutzung der Stromnetze sollen Haushalte mit einer eigenen Erzeugungsanlage künftig einen höheren Grundpreis bezahlen. Dies plant die Bundesnetzagentur bei der anstehenden Reform der sogenannten Netzentgeltsystematik Strom, wie die Behörde in Bonn mitteilte. Die Neuregelung würde etwa Besitzer von Photovoltaikanlagen betreffen. Es sind zahlreiche Neuregelungen bei den Netzentgelten geplant. Sie betreffen alle Stromverbraucher und erstmals auch Stromerzeuger. Grundsätzlich wird es für alle Bürger teurer, fassen Verbraucherschützer zusammen. Wer in Köln künftig ein Straßenfest, Konzert oder eine Karnevalsveranstaltung organisieren will, könnte neben Sicherheits-, Verkehrs- und Rettungskonzepten auch ein sogenanntes Awareness-Konzept vorlegen müssen. Der Gleichstellungsausschuss hat auf Antrag von Grünen, SPD und Linken beschlossen, dass die Stadtverwaltung bis Ende 2027 verbindliche Mindeststandards für Veranstaltungen im öffentlichen Raum ausarbeiten soll. Das Festkomitee Kölner Karneval verweist darauf, dass beim Rosenmontagszug bereits mehr als 1000 private Sicherheitskräfte eingesetzt werden. Weitere Maßnahmen gegen angenommene Diskriminierung könnten aber eine Ergänzung sein. Die Bundestagsfraktion Die Linke hat einen Antrag eingebracht, der das Wahlrecht für Ausländer fordert. Demnach sollen alle in Deutschland rechtmäßig lebenden Menschen mit mindestens 5-jährigem Aufenthalt unabhängig von ihrer Staatsangehörigkeit das Wahlrecht auf Bundesebene erhalten. Der Antrag wird von führenden linken Politikern wie Heidi Reichineck, Ferhat Kocak, Bodo Ramelow sowie der gesamten linken Fraktion unterstützt. Zudem fordert die Linke, den Vorstoß auch auf Landesebene umzusetzen. Der Präsident des Bundesamtes für Verfassungsschutz, Sinan Selin, warnt in einem Gespräch mit der Süddeutschen Zeitung vor einer wachsenden Gefahr für die Demokratie. Seiner Behörde möchte er deshalb mehr Befugnisse geben. Wir müssen in Zukunft operativer arbeiten. Dafür brauchen wir neue und erweiterte Fähigkeiten. Demnach plant die Behörde im Umgang mit sogenannten extremistischen Gruppen, Zugriff auf deren Daten zu erlangen. Konzentrieren wolle man sich neben Spionen und Terroristen auch auf sogenannte gewaltbereite Verfassungsfeinde. Der Verfassungsschutz dürfe unter anderem heimlich in Computer und Handys von Zielpersonen eindringen, um sie zu bespitzeln. Eine Methode, die fachintern auch Online-Durchsuchung genannt wird. 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
1: Die werden das durchziehen mit dem digitalen Euro. Den kriegst du dann auf dein Handy oder auf deine Wallet. Dann werden sie dir wahrscheinlich sogar noch sagen, also 30% wohnen, 30% essen. Und dann wird das ein bisschen aufgeteilt und darfst auch nicht überziehen. Zumindest, wenn du nicht selber Geld verdienst. Und wir haben einen wachsenden Teil der Bevölkerung, der halb oder ganz davon abhängig ist, vom Staat Geld zu bekommen. Und die kriegen dann auch Verhaltensregeln übergebraten, damit sie da volkswirtschaftlich nicht so lästig fallen.
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1: Einen der grundlegendsten Werten heißt, du sollst nicht töten. Nicht Klammer auf, ab und zu, wenn Putin kommt, kannst du wieder. Nee. Und Krieg ist ein Zeichen von Schwäche. Leute, die Krieg führen, denen sind die Argumente ausgegangen. Okay? So. Und ich habe noch Argumente. Und da bin ich bei Helmut Schmidt. Lieber 1000 Stunden verhandeln, wie eine Stunde schießen. Das machen wir einfach nicht mehr als Deutsche. Wir machen kein, mit uns Deutschen sollte man keinen Krieg mehr machen können. Das würde ich mir wünschen. Dann hätte unsere Arbeit was gebracht. Kriegsdienst? Nee. Ich muss auch nicht kriegstüchtig werden. Wir müssen friedensfähig werden. Oh.

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1: Letzte Woche war ich in Berlin am Neuendorfplatz, da ist so die Hochburg für Schwule, Homosexuelle, Regenbogenfahnen, fahren an jedem Café, an jeder Straße, überall, das ist kein Witz, stehen an den Laternen so kleine Zettel, wo drauf steht, are you gay? Also ich habe ja 10-mal an einem Tag wurde mir dann die Frage gestellt, bist du jetzt endlich gay? Und ich dachte mir, nein, immer noch nicht. Und das ist so absurd, diese Straße da. Und dann gehe ich halt eben raus und frage die Leute, ja, was wäre denn, wenn wir jetzt einfach mal alle Regenbogenfahnen austauschen und nur Deutschlandfahnen hinhängen? Wie wär's denn damit? Und dann, ja, das kann man ja nicht machen, das ist ja total rechtsextrem, das ist ja total, das ist, sind die bescheuert. Ja, einfach mal die Fragen stellen, um etwas aus den Menschen herauszukitzeln. Weil das, diese Regenbogenscheiße, müssen wir tolerieren. Aber wenn ich als Deutsche mit sogar Migrationshintergrund sagen möchte, ich möchte mal in Deutschland fahren hinhängen, dann ist das natürlich verboten. Und so kann man es schaffen, mit Humor eben diese kritischen Fragen zu stellen, um so ein bisschen was aus den Menschen herauszukitzeln.
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0: 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Das US-Verteidigungsministerium hat die NATO-Verbündeten über eine erhebliche Kürzung jener Streitkräfte informiert, die Washington im Krisen- oder Konfliktfall für das Bündnis bereitstellen würde. Die Vorsitzenden der Streitkräfteausschüsse im US-Kongress, der republikanische Senator Roger Wicker und der republikanische Abgeordnete Mike Rogers, warnten in einer gemeinsamen Erklärung, ein verfrühter Abbau US-amerikanischer Fähigkeiten in Europa sende das falsche Signal an Wladimir Putin. Die Polizei hat am Mittwochabend die Zentrale der spanischen Partei PSOE von Pedro Sanchez wegen illegaler Finanzierung durchsucht. Unmittelbar nach der Razzia bei Ex-Premierminister Zapatero, gegen den nun wegen Geldwäsche, Schmiergeldzahlungen und dubiosen Geschäften mit Venezuela ermittelt wird. Sanchez' Frau, sein Bruder und seine engsten Vertrauten stecken alle ebenfalls in Korruptionsfällen, die untersucht werden. Die Zeitung El País meint dazu: Das ist Sozialismus. Öffentliche Gelder plündern, den eigenen Kreis bereichern, der Welt Vorträge halten. Spanien hat genug davon. Sanchez muss zurücktreten. Nach Insider-Informationen haben mächtige Männer in der CDU eine Intrige gegen Friedrich Merz geplant. Im Falle einer absoluten Mehrheit der AfD in Sachsen-Anhalt bei der Landtagswahl am 6. September soll der Kanzler gestürzt und NRW-Ministerpräsident Hendrik Wüst sein Nachfolger werden. Die Nervosität steigt, die Unzufriedenheit kocht. Viele Abgeordnete fürchten um ihre Mandate und in der Führung bricht tiefe Sorge über den Fortbestand der CDU als Volkspartei aus. Angeblich aber geht es bei der Merz-Verschwörung darum, Deutschland zu retten und nicht nur die eigenen Pfründe. Die Ukraine erwartet vom NATO-Gipfel Gespräche über weitere finanzielle Unterstützung. Die Ukraine wolle erreichen, dass die NATO-Mitglieder ihre Unterstützung für einen späteren Beitritt des Landes zum Militärbündnis erneut bekräftigen. Zugleich dränge Kiew auf ein Finanzierungsmodell, bei dem jedes NATO-Mitglied einen kleinen Teil seines Budgets zur Stärkung der ukrainischen Verteidigungsfähigkeit beiträgt. Der Vorschlag hatte bislang innerhalb der Allianz nur begrenzte Unterstützung gefunden. NATO-Generalsekretär Mark Rutte hatte zuletzt erklärt, er glaube nicht, dass eine solche Regelung akzeptiert werde. 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
1: Wir hören zum Beispiel, dass 1.000.000 glatt an Uschi von der Leyen geht. Kein Scherz, für ihre Verdienste um Europa während der Corona-Pandemie und den Green Deal. Nein, das ist alles kein Scherz, ihr Insassen der EU. Tatsächlich hat der Aachener Karlspreis beschlossen, Uschi von der Leyen damit auszuzeichnen. 600.000.000 eurer Steuergelder, geraubten Steuergelder, gehen übrigens an Bill Gates. Auch das kein Scherz. Genauer an die Bill und Melinda Gates Stiftung. Nicht an Herrn Gates persönlich, aber mit 600.000.000 fördert das Bundesregierung aus dem Steuertopf die Arbeit der Bill-Gates-Stiftung, unter anderem, wir wissen es alle, für die Finanzierung des Spiegels, der wiederum die Spender aus der Bundesregierung einlädt, zu berichten, warum sie eigentlich so großartig sind und alles so toll läuft. Und gar kein Geld mehr bekommen sollen nach Plänen Nancy Faeser in Zukunft alle Bundespolizisten, die sich in irgendeiner Form in der AfD engagieren. Das sei nämlich mit dem Nancy-Kanon in Nancy-Deutschland nicht mehr vereinbar. Ja, das sei verfassungswidrig, sagen noch einige Betonköpfe auf Twitter, aber ich kann euch beruhigen, es gibt schließlich kein Verfassungsgericht, was das noch durchsetzen könnte.
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1: Wenn wir etwas verändern wollen, dann können wir das eh bloß im Jetzt machen. Es hat also keinen Sinn, das zu verschieben oder sagen, ich mach's morgen oder ich möchte eine andere Zukunft. Du kannst ein anderes Jetzt bekommen, aber dann müsstest du jetzt anfangen. Ich finde, es reicht eigentlich für heute erstmal, ne? So, denken wir mal darüber nach, wenn ihr Zeit habt.
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1: Zu einem der Kriege der beiden ganz Großen, die momentan toben, denn da hat sich unbemerkt und im Schatten der Grausamkeiten, die wir uns gerade in Nahost anschauen oder anhören müssen, etwas getan, wo man wieder nur sagen kann und das ohne jede Freude darüber recht gehabt zu haben, so haben es die Schwurbler vorhergesagt. Die Junge Freiheit schreibt, laut NBC drängen USA, NATO und EU die Ukraine jetzt zu Friedensverhandlungen mit Russland und zur Aufgabe von Gebieten. Dann fragt sie weiter, welche Rolle spielen die Pattsituationen, die Zweifel an weiteren Waffenlieferungen, führt es dann aus und kommt letztlich zu dem Ergebnis, was, wir können es sagen, Melina, nicht nur wir hier, sondern auch andere Kritiker lange, lange vorausgesagt haben. Eine andere als eine Verhandlungslösung kann es da gar nicht geben. Also ist die Frage doch jetzt nur noch für die Ukraine, wie geht es aus und mit wie viel Zerstörung und ja, eine rhetorische, hätte das alles so sein müssen?
2: Natürlich nicht. Ja, also natürlich hätte es nicht so sein müssen. Es gab ja auch Versuche, selbst von Selenskyj, relativ am Anfang des Krieges zu Friedensverhandlungen.
3: Ja, genau.
2: Das hat dann der Westen abgelehnt. Ja. Sagen wir mal, die USA haben jetzt eingesehen, dass es nicht möglich ist, und ich frage mich, wie sie überhaupt auf den Gedanken kamen, dass es nicht möglich ist, Russland militärisch zu zerstören. Also mit den Waffen, den westlichen Waffen und den ukrainischen Soldaten. Das war, glaube ich, der ganz große Irrtum, und es zeigt, dass dort auch nicht die wirkliche Intelligenz ja sitzt. Ja, das, ja gut, erinnert auch an, ich meine, denken wir an Afghanistan.
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Der Staat will durch Public Value bestimmen, was wir im Internet sehen und hören. Was 2020 als harmlose Regelung zur sogenannten Sicherung von Vielfalt begann, könnte sich zu einem massiven Eingriff in die Meinungs- und Pressefreiheit entwickeln. Unter dem Deckmantel des Public Value wird der Staat künftig die angezeigten Internetinhalte von Millionen deutscher Bürger mitbestimmen. Dieser Eingriff wird durch ein hochkompliziertes und für Außenstehende kaum durchschaubares System realisiert. Freie Medien wie Trigger FM werden so weiter benachteiligt und könnten komplett ausgeblendet werden, meint Programmdirektor Charlie. Wer in Köln künftig ein Straßenfest, Konzert oder eine Karnevalsveranstaltung organisieren will, könnte neben Sicherheits-, Verkehrs- und Rettungskonzepten auch ein sogenanntes Awareness-Konzept vorlegen müssen. Der Gleichstellungsausschuss hat auf Antrag von Grünen, SPD und Linken beschlossen, dass die Stadtverwaltung bis Ende 2027 verbindliche Mindeststandards für Veranstaltungen im öffentlichen Raum ausarbeiten soll. Das Festkomitee Kölner Karneval verweist darauf, dass beim Rosenmontagszug bereits mehr als 1000 private Sicherheitskräfte eingesetzt werden. Weitere Maßnahmen gegen angenommene Diskriminierung könnten aber eine Ergänzung sein. Der Präsident des Bundesamtes für Verfassungsschutz, Sinan Selin, warnt in einem Gespräch mit der Süddeutschen Zeitung vor einer wachsenden Gefahr für die Demokratie. Seiner Behörde möchte er deshalb mehr Befugnisse geben. Wir müssen in Zukunft operativer arbeiten. Dafür brauchen wir neue und erweiterte Fähigkeiten. Demnach plant die Behörde im Umgang mit sogenannten extremistischen Gruppen, Zugriff auf deren Daten zu erlangen. Konzentrieren wolle man sich neben Spionen und Terroristen auch auf sogenannte gewaltbereite Verfassungsfeinde. Der Verfassungsschutz dürfe unter anderem heimlich in Computer und Handys von Zielpersonen eindringen, um sie zu bespitzeln. Eine Methode, die fachintern auch Online-Durchsuchung genannt wird. Die Bundestagsfraktion Die Linke hat einen Antrag eingebracht, der das Wahlrecht für Ausländer fordert. Demnach sollen alle in Deutschland rechtmäßig lebenden Menschen mit mindestens 5-jährigem Aufenthalt unabhängig von ihrer Staatsangehörigkeit das Wahlrecht auf Bundesebene erhalten. Der Antrag wird von führenden linken Politikern wie Heidi Reichineck, Ferhat Kocak, Bodo Ramelow sowie der gesamten linken Fraktion unterstützt. Zudem fordert Die Linke, den Vorstoß auch auf Landesebene umzusetzen. 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
1: Wenn man sich den S&P 500, also den amerikanischen Aktienindex, ansieht, wer da investiert hat, und das hat dann mit Mittelstand zu tun, wer da investiert hat, hat im Vergleich mit denen, die nicht investiert haben, sehr, sehr gut verdient in den vergangenen Jahren. Aber wenn man das Ganze ums Geldmengenwachstum bereinigt, hat sich der Aktienmarkt eigentlich auch nur seitwärts bewegt. Das heißt, dass in dieser Zeit, und das ist das Problem mit dieser Geldmengenauswertung, mit dem Gelddrucken, ist Inflation, ist immer Umverteilung von unten nach oben. Das ist relativ kompliziert im Mechanismus, aber einfach im Verständnis. Die Leute, die schon was haben, deren Assets steigen im Wert und die bekommen noch dazu auf Basis dieser Assets günstigen Kredit.
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1: Nie wieder ist jetzt, lese ich. Und bei mir im Kopf soll dann assoziieren, nie wieder ist jetzt, also nie wieder Faschismus. Und gemeint ist dann die AfD, die natürlich in den Augen der Regierung vollkommen faschistisch ist. Was absurd ist natürlich, weil der Faschismus und die AfD, wenn der Faschismus so war, wie die AfD jetzt ist, dann war das ja eine relativ harmlose Veranstaltung. Mit dem Faschismus war es aber eben nicht. So, was nicht bedeutet, dass es innerhalb der AfD nicht ein paar ultraschräge Typen gibt, aber die gesamte AfD jetzt da über einen Leisten zu ziehen, ist einfach vollkommen unseriös. Es gibt in jeder Partei leider ein paar radikale Spinner. Aber die bilden eben auch die Gesellschaft ab. Das gehört leider dazu. Aber wie gesagt, nie wieder ist jetzt. Parallel dazu galt doch nie wieder eigentlich die letzten Jahrzehnte dafür als Slogan, wenn irgendjemand für den Krieg trommelt. Da galt doch nie wieder. Und dieses nie wieder ist jetzt soll ich aber eben auf die AfD beziehen. Wenn es aber darum geht, dass unsere Regierung massiv aufrüstet und für den Krieg trommelt und schweres Gerät in die Ukraine liefert, auch ohne Reichweitenbeschränkung, dann soll ich genau in diesem Fall das nie wieder ist jetzt total vergessen, am besten ignorieren. Das kann man nicht vergleichen.
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1: Sogar bei Klima wird mit der grün lackierten CDU wahr, was nicht mal Habeck geschafft hat. Klimaneutralität bis 2045 soll fix ins Grundgesetz. Die Wirtschaft wird also weiter flüchten und die Windräder weiter in den Himmel schießen. Laut Physiker Dieter Böhme kompletter Schwachsinn. Nicht nur, dass sich die Mühlen gegenseitig den Wind klauen. Nein, die Leistungsdichte ist so gering, dass für die Energiewende ganz Deutschland zugepflastert werden müsste.
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0: 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Bei den Gebühren für die Nutzung der Stromnetze sollen Haushalte mit einer eigenen Erzeugungsanlage künftig einen höheren Grundpreis bezahlen. Dies plant die Bundesnetzagentur bei der anstehenden Reform der sogenannten Netzentgeltsystematik Strom, wie die Behörde in Bonn mitteilte. Die Neuregelung würde etwa Besitzer von Photovoltaikanlagen betreffen. Es sind zahlreiche Neuregelungen bei den Netzentgelten geplant. Sie betreffen alle Stromverbraucher und erstmals auch Stromerzeuger. Grundsätzlich wird es für alle Bürger teurer, fassen Verbraucherschützer zusammen. Die Ukraine erwartet vom NATO-Gipfel Gespräche über weitere finanzielle Unterstützung. Die Ukraine wolle erreichen, dass die NATO-Mitglieder ihre Unterstützung für einen späteren Beitritt des Landes zum Militärbündnis erneut bekräftigen. Zugleich dränge Kiew auf ein Finanzierungsmodell, bei dem jedes NATO-Mitglied einen kleinen Teil seines Budgets zur Stärkung der ukrainischen Verteidigungsfähigkeit beiträgt. Der Vorschlag hatte bislang innerhalb der Allianz nur begrenzte Unterstützung gefunden. NATO-Generalsekretär Mark Rutte hatte zuletzt erklärt, er glaube nicht, dass eine solche Regelung akzeptiert werde. Die deutschen Beiträge zum EU-Haushalt könnten ab 2028 um 75-80% steigen. Davor warnt Deutschlands Botschafter bei der EU, Thomas Ossowski. Doch angesichts von Deutschlands Haushaltssituation sei das schlicht nicht leistbar, sagte er am Montag bei der EU-Ratssitzung. Für dieses Jahr sind 33 Milliarden Euro Steuergeld vorgesehen, die Deutschland für den EU-Haushalt bereitstellen muss. Sollte es zu der Erhöhung kommen, würde der Betrag auf etwa 60 Milliarden Euro steigen. Nach Insider-Informationen haben mächtige Männer in der CDU eine Intrige gegen Friedrich Merz geplant. Im Falle einer absoluten Mehrheit der AfD in Sachsen-Anhalt bei der Landtagswahl am 6. September soll der Kanzler gestürzt und NRW-Ministerpräsident Hendrik Wüst sein Nachfolger werden. Die Nervosität steigt, die Unzufriedenheit kocht. Viele Abgeordnete fürchten um ihre Mandate und in der Führung bricht tiefe Sorge über den Fortbestand der CDU als Volkspartei aus. Angeblich aber geht es bei der Merz-Verschwörung darum, Deutschland zu retten und nicht nur die eigenen Pfründe. 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
1: Aber Umfragen zeigen, ein Großteil der Europäer möchten eigentlich Verhandlungen mit Russland haben. Das heißt, diese Propaganda wirkt nicht mehr. Ja, und wir sind jetzt wieder vor einem Zeitpunkt, und ich merke das, und das merken viele, die mit dem Thema umgehen, das Interesse, wie du es ja vorhin auch gesagt hast, an Medialität, an Spiritualität, an Themen, die über das rausgehen, was wir bisher offiziell kennen, wächst ganz massiv. Und natürlich versucht man das einzudämmen erneut. Und wir hatten das große C und wir hatten eigentlich das K, genau. Das zweite K, das Klima, das wirkt auch nicht mehr so. Wenn wir jetzt jeden Monat erzählt bekommen, es war der heißeste seit 125.000 Jahren. Und man merkt aber, ich musste noch im Juni heizen, irgendwas stimmt da nicht. Also auch bei den vielen Menschen fällt es langsam auf, dass da irgendwas nicht stimmt.
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1: Merkt ja schon einen Unterschied, ob man sich im Osten oder im Westen des Landes befindet, weil die Menschen im Osten und die Menschen im Westen über mehrere Jahrzehnte getrennt voneinander gelebt, erzogen, gefühlt haben. Und das lässt sich nicht von heute auf morgen ändern. Das ist auch in Ordnung, dass es so ist, wie es ist. Sie haben ihre eigene Geschichte, ihr eigenes Tempo und das lässt sich nicht mit Mauerfall ändern. Was ich also sagen möchte ist, wenn man das Gefühl hat, man kann nichts ändern, weil ich bin schon so oft auf Demos gewesen und trotzdem sind immer noch Verrückte und wollen Aufrüstung. Das Verrückte ist, dass man uns glauben machen kann, dass das schnell gehen würde, diese Veränderung. Und wenn die dann nicht schnell geht, dann sagt man, siehst du, es hat gar keinen Sinn und dann resignieren wir. Aber das ist der Trick. Es funktioniert, wenn es langsam passiert. Und da sind wir wieder bei der Natur und damit ende ich dann auch. Die Natur fasst ja die Jahreszeiten nicht zusammen und beschleunigt die. Sondern wir haben im Moment Frühling und dann kommt Sommer. Oh, das zieht sich dann mit dem Sommer. Dann wird irgendwann mal Herbst, der zieht sich auch. Dann kommt der sehr lange, zähe Winter in Deutschland und dann kommt wieder Frühling. Und die Zeiträume sind relativ stabil, trotz Klimawandel. Und es wird wohl auch so bleiben.
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2: Wenn wir uns Leute zu unseren Klassensprechern gewählt haben, die uns auf uns aufpassen müssen, die alle Waffen bekommen, um den Frieden innerhalb der Gesellschaft herzustellen, wie stellen wir denn sicher, dass die nicht ihrerseits über uns herfallen? Und das ist ja genau das Problem, was wir auch sehen im Staat, wie ich gerade die Kritik auch hier verstanden habe von Christian Stolle, dass er sagt, da haben sich jetzt so Monopole gebildet und die üben ganz aus dem Hintergrund sozusagen übelste Macht aus, ohne dass man es vorne noch so richtig sieht. Natürlich, das ist unser Problem. Das ist unser ganz, ganz zentrales Problem. Und zentral ist auch die Vokabel, die das Problem ist, weil nämlich alles, was sich zentralisiert, immer in dem Anspruch lebt, durch die Zentralisierung einen Qualitätssprung zu erleben. Wir müssen das zentralisieren, im Gesundheitswesen ganz typisch. Ja. Überall werden Kompetenzzentren und Zentren für irgendwas gebildet. Dabei wird immer geflissentlich übersehen, dass jede Zentralisierung von etwas eine Verkleinerung des Kreises derjenigen ist, die zu entscheiden haben.
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0: 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Die Bundestagsfraktion Die Linke hat einen Antrag eingebracht, der das Wahlrecht für Ausländer fordert. Demnach sollen alle in Deutschland rechtmäßig lebenden Menschen mit mindestens 5-jährigem Aufenthalt unabhängig von ihrer Staatsangehörigkeit das Wahlrecht auf Bundesebene erhalten. Der Antrag wird von führenden linken Politikern wie Heidi Reichineck, Ferhat Kocak, Bodo Ramelow sowie der gesamten linken Fraktion unterstützt. Zudem fordert Die Linke, den Vorstoß auch auf Landesebene umzusetzen. Wer in Köln künftig ein Straßenfest, Konzert oder eine Karnevalsveranstaltung organisieren will, könnte neben Sicherheits-, Verkehrs- und Rettungskonzepten auch ein sogenanntes Awareness-Konzept vorlegen müssen. Der Gleichstellungsausschuss hat auf Antrag von Grünen, SPD und Linken beschlossen, dass die Stadtverwaltung bis Ende 2027 verbindliche Mindeststandards für Veranstaltungen im öffentlichen Raum ausarbeiten soll. Das Festkomitee Kölner Karneval verweist darauf, dass beim Rosenmontagszug bereits mehr als 1000 private Sicherheitskräfte eingesetzt werden. Weitere Maßnahmen gegen angenommene Diskriminierung könnten aber eine Ergänzung sein. Die Polizei hat am Mittwochabend die Zentrale der spanischen Partei PSOE von Pedro Sánchez wegen illegaler Finanzierung durchsucht. Unmittelbar nach der Razzia bei Ex-Premierminister Zapatero, gegen den nun wegen Geldwäsche, Schmiergeldzahlungen und dubiosen Geschäften mit Venezuela ermittelt wird. Sánchez' Frau, sein Bruder und seine engsten Vertrauten stecken alle ebenfalls in Korruptionsfällen, die untersucht werden. Die Zeitung El País meint dazu: Das ist Sozialismus. Öffentliche Gelder plündern, den eigenen Kreis bereichern, der Welt Vorträge halten. Spanien hat genug davon. Sánchez muss zurücktreten. Der Staat will durch Public Value bestimmen, was wir im Internet sehen und hören. Was 2020 als harmlose Regelung zur sogenannten Sicherung von Vielfalt begann, könnte sich zu einem massiven Eingriff in die Meinungs- und Pressefreiheit entwickeln. Unter dem Deckmantel des Public Value wird der Staat künftig die angezeigten Internetinhalte von Millionen deutscher Bürger mitbestimmen. Dieser Eingriff wird durch ein hochkompliziertes und für Außenstehende kaum durchschaubares System realisiert. Freie Medien wie Trigger FM werden so weiter benachteiligt und könnten komplett ausgeblendet werden, meint Programmdirektor Charlie. 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
1: Entgegen dem ganz großen Willen der deutschen Bürger wollen die Krieg führen, während die Deutschen im ganz großen Anteil sagen, nein, wir haben kein Interesse an irgendeiner Kriegshandlung, nicht gegen Russland und gegen andere. Es sind diese Politiker und es sind diese Seilschaften, die diesen Krieg vorantreibt. Die Botschaft an alle da draußen im Lande ist, sie meinen es ernst. Verwechselt bitte nicht das Drohen und Säbelrasseln, was sie dort betreiben, mit einem Bluff. Denn es ist kein Bluff. Ja, sie drohen. Ja, sie rasseln mit dem Säbel. Und nein, sie wollen keinen Atomkrieg. Aber sie bluffen nicht. Sie meinen es bitter ernst. Weil tatsächlich an dem Ausweiten dieser Verdienstmaschinerie, die da der Ukraine-Krieg ist, die Existenz eben dieses Deep States hängt, da er abgeschnitten ist von seinen bisherigen Fleischtöpfen in den USA.

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1: Das war für mich immer ganz klar. Ich mache keine Pressearbeit für den Intendanten. Ich mache auch keine Pressearbeit für die Intendantin. Ich mache auch keine Pressearbeit für die Regierung oder das Landesparlament, gerade wo ich arbeite, sondern ich mache eine Presse, die dem eigenen Gewissen folgt, die einem eigenen Standard folgt und die immer versucht, die Sicht derjenigen einzunehmen, über die geherrscht wird, um die es geht, die sich kaum wehren können und die man mit Argumenten bewaffnen kann. Das Problem ist, wie gesagt, ja, und das ist ja die Metaebene, dass die meisten Journalisten, die meisten Pressevertreter oder auch die meisten, die diese Presse gucken, die etablierte Presse gucken und das irgendwie sagen, naja, ein Denkzettel verpasst, aber eigentlich gehört die vom Markt, etwas nicht sehen. Presse sollte uns vor der Elite, vor den Mächtigen schützen. Das ist eine Schutzfunktion, wie ein Autoimmunsystem. Also ich habe ja mal gesagt, die Presse ist das Autoimmunsystem der Demokratie. Und wenn das eben manipuliert arbeitet, also für die andere Seite, dann sind wir gewissermaßen pressemäßig gespiked.
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0: 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The Ray Charles Sextet. 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
1: Unsere Schwachköpfin Professional hat ja gerade auch China kräftig gedroht, nachdem sie Russland schon den Krieg erklärte. Kann man sich auch vorstellen, dass das vielleicht der Versuch ist, an der Stelle etwas Ruhe zu kriegen, aber dass damit, spätestens damit sind wir wieder in der Spekulation. Womit
2: ja, sie hat aber, das Schöne ist, dass Baerbock ja Konsequenzen angekündigt hat. Ja, und ich frage mich ja bis heute, was könnten das für Konsequenzen sein? Ja? Ausweisung der Peking-Ente oder so.
1: Nein, sie hält dann eine Rede. Sie hält dann eine
2: Rede. Ich glaube, sie überlegt es noch. Lieber die 78 oder doch die 97b. Nee,
1: sie überlegt nicht, Melina. Das kann ich dir sicher sagen. Sie überlegt garantiert nicht. Ja, können wir sicher sein.
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0: 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Nach Insider-Informationen haben mächtige Männer in der CDU eine Intrige gegen Friedrich Merz geplant. Im Falle einer absoluten Mehrheit der AfD in Sachsen-Anhalt bei der Landtagswahl am 6. September soll der Kanzler gestürzt und NRW-Ministerpräsident Hendrik Wüst sein Nachfolger werden. Die Nervosität steigt, die Unzufriedenheit kocht. Viele Abgeordnete fürchten um ihre Mandate und in der Führung bricht tiefe Sorge über den Fortbestand der CDU als Volkspartei aus. Angeblich aber geht es bei der Merz-Verschwörung darum, Deutschland zu retten und nicht nur die eigenen Pfründe. Der Präsident des Bundesamtes für Verfassungsschutz, Sinan Selin, warnt in einem Gespräch mit der Süddeutschen Zeitung vor einer wachsenden Gefahr für die Demokratie. Seiner Behörde möchte er deshalb mehr Befugnisse geben. Wir müssen in Zukunft operativer arbeiten. Dafür brauchen wir neue und erweiterte Fähigkeiten. Demnach plant die Behörde im Umgang mit sogenannten extremistischen Gruppen, Zugriff auf deren Daten zu erlangen. Konzentrieren wolle man sich neben Spionen und Terroristen auch auf sogenannte gewaltbereite Verfassungsfeinde. Der Verfassungsschutz dürfe unter anderem heimlich in Computer und Handys von Zielpersonen eindringen, um sie zu bespitzeln. Eine Methode, die fachintern auch Online-Durchsuchung genannt wird. Das US-Verteidigungsministerium hat die NATO-Verbündeten über eine erhebliche Kürzung jener Streitkräfte informiert, die Washington im Krisen- oder Konfliktfall für das Bündnis bereitstellen würde. Die Vorsitzenden der Streitkräfteausschüsse im US-Kongress, der republikanische Senator Roger Wicker und der republikanische Abgeordnete Mike Rogers, warnten in einer gemeinsamen Erklärung, ein verfrühter Abbau US-amerikanischer Fähigkeiten in Europa sende das falsche Signal an Wladimir Putin. Die deutschen Beiträge zum EU-Haushalt könnten ab 2028 um 75-80% steigen. Davor warnt Deutschlands Botschafter bei der EU, Thomas Ossowski. Doch angesichts von Deutschlands Haushaltssituation sei das schlicht nicht leistbar, sagte er am Montag bei der EU-Ratssitzung. Für dieses Jahr sind 33 Milliarden Euro Steuergeld vorgesehen, die Deutschland für den EU-Haushalt bereitstellen muss. Sollte es zu der Erhöhung kommen, würde der Betrag auf etwa 60 Milliarden Euro steigen. 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
1: Wir haben auf zwei Karten verschiedene Linien drauf gemalt und die sollten einfach zeigen, welche Linie auf der einen Karte ist genauso lang wie die Linie auf der anderen Karte. Und es war wirklich sehr einfach. Also sehr offensichtlich, welche Linie von diesen zwei, drei Linien, die da jetzt waren, genauso lang ist wie die Linie auf der anderen Karte. Wirklich ganz simpel. Und dann haben aber einfach alle in diesem Experiment, weil es war ja nur eine Person, weil das die wahre Versuchsperson, haben einfach alle auf eine andere Linie gezeigt, die offensichtlich falsch ist, die niemals so gleich lang ist wie die andere. Ganz offensichtlich. Und in 75% der Fällen haben sich die Leute dann irgendwann mindestens einmal, also 75% der Leute, mit denen dieses Experiment gemacht wurde, haben mindestens einmal sich von der Masse überzeugen lassen, ihre eigene Wahrnehmung ignoriert und gesagt, ey, wenn so viele hier gegen mich sind, dann müssen die recht haben, obwohl es so was offensichtlich ist, wie welche Linie hier jetzt gleich lang ist.
2: Ja, das ist diese

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1: Halt dich raus, dann kommst du nicht rein. Sag mal, warum sieht unsere Welt eigentlich aus, wie unsere Welt aussieht? Nun, ich glaube, das kann man runterbrechen, weil wir es geschehen lassen. Jetzt könnte man sagen, ja, was soll ich denn machen? Da sind wir schon beim Punkt. Dass wir uns so ohnmächtig erleben, hat wohl damit zu tun, dass wir alle eine Schule durchlaufen haben. Und das meine ich ganz wörtlich, und zwar eine Schule des Gehorsams. Das lernen wir in der Schule. Und am Ende befinden wir uns genau da, wo wir heute sind. Wir sind erwachsen, wir sind gedrillt und haben es mit Leuten zu tun, die ja, man als Musterschüler bezeichnen kann, die von uns dauernd Dinge verlangen, die vollkommen absurd sind, die wir auch sehen, aber wir haben verlernt zu widersprechen, denn wir haben in der Schule vor allem gelernt zu gehorchen. Wir haben unsere innere Stimme erstickt und dafür haben wir gute Noten bekommen. Und um das aufzubrechen, und das ist die Basis, um dieses Land zu verändern, was sich in einer sehr, sehr schweren Krise befindet, um das aufzubrechen, müssen wir genau hinschauen und uns als das erleben, was wir sind. Gedrillte Menschen, auf Spur gebrachte Menschen, Menschen, die im Gleichschritt immer nach einem Organ, einer Partei, eine Organisation suchen, die das, was uns stört, dann stellvertretend in Ordnung bringt. Und ich verstehe diesen Wunsch, aber das kann nicht mehr funktionieren. Nicht bei dem Zustand, in dem sich dieses Land befindet. Und hier stimmt einfach gar nichts mehr. Was kann man machen? Es gibt die Möglichkeit, Menschen zu informieren. Das habe ich sehr viele Jahre getan und mich dann gefragt, warum sich nichts ändert. Weil auch das eine Form des Unterrichts war. Und man kann versuchen, den Leuten die Möglichkeit zu geben, ihre eigene Stimme zu entdecken. Und das ist die neueste Vortragsform, mit der ich arbeite, die gar kein Vortrag ist, sondern ein Konfrontationskurs. Der Wortschatz der Menschheitsfamilie. Letztes Jahr war ich damit ganz kurz auf Tour und Anfang des Jahres. Und ich habe ihr versprochen, ich mache das in Etappen. Weil auch ich muss mich davon erholen, es ist nämlich ziemlich anstrengend. Und ich bin jetzt wieder da. Und zwar am 16. August, das ist ja schon übermorgen, in der Nähe von Berlin. Ja, Berlin selbst meide ich. Falkensee heißt der Ort. Link unten eingefügt am 16. August. Wer also Lust hat, sich da dem auszusetzen und vor allem den Mumm hat, selbst auf die Bühne zu kommen, um über sich selbst zu sprechen, ich bin dabei, der ist herzlich eingeladen. Und im September dann übrigens schon in Mainz. Und der größte Teil der Tour geht dann November und so los. Da bin ich vor allem auch in den neuen Bundesländern, sagt man ja auch. Um was geht's im Kurs? Es geht darum, dass es sehr viele schlaue Sprüche gegeben hat in den letzten Tausenden von Jahren von Menschen, die ähnlich erfunden haben wie ihr. Nämlich, da gibt es jemanden, der hat mehr Macht als ich. Was kann ich tun? Und das wurde dann niedergeschrieben in der einen oder anderen Metapher. Ich habe viele von denen gelesen und die besten habe ich mir rausgeschrieben. Und per Zufallsgenerator werden die an eine Leinwand geknallt. Und dann setze ich mich mit denen auseinander, also mit zwei, dreien. Aber dann, und das ist der entscheidende Punkt, kommt ihr dran. Denn auch ihr könnt eine solche Metapher, einen Spruch, irgendetwas, was eure Mutter euch schon immer an den Kopf geknallt hat, ihr könnt es einfach mal mitbringen. Zum Beispiel, halt dich raus, dann kommst du in nichts rein. Es kommt in so einen kleinen Schuhkarton und wenn der Zufall es will, ziehe ich euch. Und dann kommt ihr auf die Bühne und dann sprechen wir über dieses Zitat. Was hat das mit euch zu tun? Aber dann, wenig später, sprechen wir über euch. Wie sieht es eigentlich nicht nur hier drin aus, sondern wie sieht es da drin aus? Seid ihr die, die ihr sein wollt oder gebt ihr ein Bild von euch ab? Seid ihr glücklich? Wie hättet ihr es gerne? Und so weiter und so fort. Und das ist eine Erfahrung, die die meisten Menschen scheuen, weil sie Angst davor haben, sich verletzlich und authentisch zu zeigen, aber die sie nicht missen möchten. Und ich habe das in den letzten Wochen und Monaten erlebt. Derjenige, der auf die Bühne geht, auspackt, ist nicht derselbe, der runtergeht. Und das ist eine Erfahrung, die ich glaube, die wir brauchen, damit wir dieses Land wirklich verändern können. Wir müssen authentisch werden, wir müssen die Angst verlieren, uns verletzlich zu zeigen. Und dann können wir auch was wagen. Und deswegen ist diese neue Form des Zusammenkommens meines Erachtens eine überfällige, dass nämlich ihr zu Wort kommt und nicht nur immer die Profis auf der Bühne, die gut reden können, sondern es geht ja um euch. Ihr, wir alle zusammen sind diese Bevölkerung, nicht die paar Herzorben, die das gruben können, sondern wir alle können die Gesellschaft verändern. Und ich glaube, wir sollten den Fokus erstens auf uns setzen und dann auf die Jüngsten, denn wir müssen natürlich auch das Konzept Schule vollkommen überdenken. Wir werden ins Gespräch kommen, das ist das Schöne daran. Das wird also kein Monolog meiner Seite, sondern 80%, 85%, 90% der Redezeit habt ihr, das Publikum. Und ich würde mich sehr, sehr freuen, wenn ihr euch darauf einlasst. Ja, es gehört ein bisschen Mut dazu, das ist ganz klar, aber es ist überfällig. Denn keine Partei, keine Organisation, niemand da draußen, alleine als Solist, der das gut kann, kann dieses Land ändern. Und wenn wir es ändern wollen, und ich glaube, wir müssen es ändern, weil sonst wird es Deutschland so nicht mehr lange geben, dann müssen wir uns alle einbringen. Und das ist mein Anliegen, deswegen mache ich das überhaupt. Ja? Wenn ihr also Lust habt, da mitzuarbeiten, euch verletzlich zu zeigen, auch als Personen, die Fragen haben und die nicht beantworten können, einfach als Menschen, die sagen, hör zu, ich würde ganz anders, aber ich habe keine Erfahrung. 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August in Falkensee, im September dann am 23. und dann im November klinke ich ein, aber der nächste Termin, wo es noch Karten gibt, ist der 16. August in Falkensee. Und nein, würde mich sehr freuen. Der Wortschatz der Menschensfamilie, da geht es vor allem darum, dass ihr zu Wort kommt, mit einem Zitat, was ihr mitbringt, in die Kiste gezogen, zack, bist du auf der Bühne, und dann nimmt ein neues Leben seinen Lauf. Und ich habe jetzt die Erfahrung der letzten Wochen und Monate nochmal ausgewertet. Ich bekomme da sehr tolles Feedback. Und zwar, dass Menschen sich bedanken dafür, dass ich ihnen den Rahmen und die Möglichkeit gebe, dass sie mutig sein können. Und dann entdecken sie, dass sie ja so eigentlich sind. Und das freut mich, wenn sie dann sehr, sehr viel mutiger ihr Leben leben und bereit sind, sich zu engagieren, zu etwas zu riskieren. Und auch nicht die Frage, hat das schon mal jemand vor mir gemacht? Nee. Sei du selbst, sonst ist es ein anderer. 16. 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Ich gehe davon aus, dass wir uns sehen. Bis später.
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1: Wofür brauchen wir eigentlich eine Regierung? Also das finde ich einfach wunderbare Fragen. Und wenn wir die anfangen zu beantworten, dann wird es interessant. Und diese Frage hat so einen urdemokratisch widerständigen, aber positiven Geist, der dem innewohnt, und das versuche ich zu pflegen. Also da bin ich dafür, in dem Punkt folge ich Ihnen. Diese Frage müssen wir, meines Erachtens, sollten wir unbedingt bitte schnell beantworten. Wo brauchen wir eine? Wofür brauchen wir die? Wofür brauchen wir Institutionen? Wie wollen wir uns verständigen? Und was können wir einfach abschaffen?

0: 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Die Bundestagsfraktion Die Linke hat einen Antrag eingebracht, der das Wahlrecht für Ausländer fordert. Demnach sollen alle in Deutschland rechtmäßig lebenden Menschen mit mindestens 5-jährigem Aufenthalt unabhängig von ihrer Staatsangehörigkeit das Wahlrecht auf Bundesebene erhalten. Der Antrag wird von führenden linken Politikern wie Heidi Reichenegg, Ferhat Kocak, Bodo Ramelow sowie der gesamten linken Fraktion unterstützt. Zudem fordert Die Linke, den Vorstoß auch auf Landesebene umzusetzen. Bei den Gebühren für die Nutzung der Stromnetze sollen Haushalte mit einer eigenen Erzeugungsanlage künftig einen höheren Grundpreis bezahlen. Dies plant die Bundesnetzagentur bei der anstehenden Reform der sogenannten Netzentgeltsystematik Strom, wie die Behörde in Bonn mitteilte. Die Neuregelung würde etwa Besitzer von Photovoltaikanlagen betreffen. Es sind zahlreiche Neuregelungen bei den Netzentgelten geplant. Sie betreffen alle Stromverbraucher und erstmals auch Stromerzeuger. Grundsätzlich wird es für alle Bürger teurer, fassen Verbraucherschützer zusammen. Wer in Köln künftig ein Straßenfest, Konzert oder eine Karnevalsveranstaltung organisieren will, könnte neben Sicherheits-, Verkehrs- und Rettungskonzepten auch ein sogenanntes Awareness-Konzept vorlegen müssen. Der Gleichstellungsausschuss hat auf Antrag von Grünen, SPD und Linken beschlossen, dass die Stadtverwaltung bis Ende 2027 verbindliche Mindeststandards für Veranstaltungen im öffentlichen Raum ausarbeiten soll. Das Festkomitee Kölner Karneval verweist darauf, dass beim Rosenmontagszug bereits mehr als 1000 private Sicherheitskräfte eingesetzt werden. Weitere Maßnahmen gegen angenommene Diskriminierung könnten aber eine Ergänzung sein. Die Polizei hat am Mittwochabend die Zentrale der spanischen Partei PSOE von Pedro Sánchez wegen illegaler Finanzierung durchsucht. Unmittelbar nach der Razzia bei Ex-Premierminister Zapatero, gegen den nun wegen Geldwäsche, Schmiergeldzahlungen und dubiosen Geschäften mit Venezuela ermittelt wird. Sánchez' Frau, sein Bruder und seine engsten Vertrauten stecken alle ebenfalls in Korruptionsfällen, die untersucht werden. Die Zeitung El País meint dazu: Das ist Sozialismus. Öffentliche Gelder plündern, den eigenen Kreis bereichern, der Welt Vorträge halten. Spanien hat genug davon. Sánchez muss zurücktreten. Die Trigger FM Meldungen. 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